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3: Gefälschte Sprachnachweise, vor allem Sanität betroffen. Hitzewelle dauert an, heute wieder Rekordtemperaturen. Und es ist wolkenlos. Ich bin Gunde Bichler. Guten Morgen.
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3: Immer neue Details kommen ans Licht zu den gefälschten Sprachnachweisen für eine fixe Anstellung beim Land. Die Staatsanwaltschaft ermittelt inzwischen gegen 1700 Personen wegen Falschbeurkundung. Viele davon arbeiten bei der Sanität, aber auch beim Land, in den Gemeinden und bei der Region. Ausgegangen sind die Ermittlungen von der Finanzpolizei beim Amt für Zweisprachigkeit in Bozen. Auffällig viele Sprachnachweise von 3 Sprachschulen in Rom und Caserta gekommen sind. Jetzt fordern viele eine Reform der Nachweise und sagen, sie sollten besser an den jeweiligen Beruf angepasst werden. Dieser Sommer heuer hat es in sich. Er schickt uns eine Hitzewelle nach der anderen. Derzeit sind wir bei Hitzewelle Nummer 4. Es ist die längste und stärkste. Sie bringt uns rekordverdächtige Temperaturen. Heute werden es bis zu 38 Grad. Die Rettungsdienste haben deshalb alle Hände voll zu tun. Viele Menschen müssen wegen der Hitze versorgt werden, sagt die Landesnotrufzentrale. Es sind vor allem Menschen mit Vorerkrankungen. Viele trinken nicht genug oder setzen sich der direkten Sonne aus. Deshalb gilt für heute in Bozen im Überetsch und Unterland, im Etschtal und Meran und im Raum Brixen die zweithöchste Warnstufe Orange. Melanie Meyer, die Jugendsprecherin der Südtiroler Freiheit, kann im Gemeinderat von Germs bleiben, auch wenn sie Gemeindesekretärin am Deutschen Onsberg wird. Das schreibt Meyer in einer Aussendung. Gemeindesekretäre dürfen nämlich ihr Amt in einer anderen Gemeinde behalten. Sie dürfen allerdings nicht Bürgermeister oder Gemeindereferent sein. Melanie Meyer gilt als umstritten, weil sie in Deutschland an einem Treffen mit Rechtsextremen teilgenommen hat. Wir haben für heuer alle natürlichen Ressourcen der Erde aufgebraucht. Den Rest des Jahres leben wir sozusagen auf Pump und auf Kosten der Zukunft. Heute ist nämlich sogenannter Erdüberlastungstag. Er wird jedes Jahr von Umweltorganisationen berechnet. Heuer ist er 6 Tage später als voriges Jahr. Der Dachverband für Natur- und Umweltschutz ruft deshalb dazu auf, Ressourcen bewusster zu nutzen. Dafür brauche es mehr Unabhängigkeit, etwa durch erneuerbare Energien, Lebensmittel aus der Region und bessere Fuß- und Radwege. Bei unseren Nachbarn in Nordtirol im Ötztal hat es am Abend schwere Unwetter gegeben. Muren sind abgegangen. In der Nähe von Sölden hat eine Mure eine Straße verlegt. 30 Menschen mussten evakuiert werden. Geparkte Autos sind von den Geröllmassen beschädigt worden. Der Sachschaden ist groß, verletzt wurde niemand. Und auch im Pitztal sind 2 Muren abgegangen.
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3: Wir haben eine Vollmondnacht hinter uns und im Etschtal und Unterland auch eine Tropennacht. Es ist warm in Südtirol und das wird auch untertags so bleiben. Der Himmel ist wolkenlos, die Sonne wärmt wieder kräftig auf. 33 bis 38 Grad werden es heute. Schon jetzt in der Früh messen wir 24 Grad in Bozen, 22 in Meran, 18 in Schlanders, 17 Grad in Brixen und 14 in Bruneck. Abkühlung in Form von Gewittern ist kaum in Sicht. Es bilden sich untertags nur wenige Quellwolken. Sonnig und heiß geht es in den kommenden Tagen weiter. Gewitter können morgen und am Sonntagabend dabei sein.
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1: Donnerstagmorgen. Wir schreiben den 30. Juli. Ich bin Lisa Bitberger und das ist unser gemeinsamer Start in den neuen Tag. Jetzt um 6.30 Uhr, Punkt 6:30.
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2: Guten Morgen, ich bin Gunde Bichler. Die Hochsommerhitze dauert an. Heute werden es bis zu 38 Grad und am Wochenende soll es noch heißer werden. Die Landesnotrufzentrale muss immer wieder Menschen mit Kreislaufproblemen versorgen. Für heute gilt in vielen Landesteilen die zweithöchste Warnstufe Orange. Auf der Nordsporter Brennerautobahn hat gegen 4 Uhr früh ein Lieferwagen gebrannt, und zwar kurz nach der Einfahrt bei Bozen Nord. Die freiwilligen Feuerwehren von Kardaun und Klausen waren im Einsatz, sowie die Bozener Berufsfeuerwehr. Der Fahrer blieb unverletzt. Die Ermittlungen zu den gefälschten Sprachnachweisen weiten sich aus. Inzwischen wird gegen 1700 Personen ermittelt. Sie arbeiten vor allem bei der Sanität. Die Nachforschungen sind gestartet, weil beim Landesamt für Zweisprachigkeit auffallend viele Nachweise von 3 Sprachschulen in Rom und Caserta eingereicht worden sind. Heute ist Erdüberlastungstag. Das heißt, mit heute haben wir alle natürlichen Ressourcen der Erde für heuer aufgebraucht und leben den Rest des Jahres sozusagen auf Pump. Das sagen Umweltverbände. Der Erdüberlastungstag ist heuer eine Woche später als voriges Jahr. Die Regierung in Rom will Straftaten schneller aufdecken und dafür KI nutzen. So sollen etwa Gesichter in Aufzeichnungen von Überwachungskameras auf öffentlichen Plätzen mit Hilfe von KI ausgewertet werden. Die Opposition kritisiert das.
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1: Der Donnerstag heute, der bringt viel Sonne und es wird sehr heiß in Südtirol. Hoher Luftdruck und trockene Luftmassen, die bestimmen nämlich das Wettergeschehen bei uns. Der Donnerstag, der bringt sehr viel Sonnenschein. Am Nachmittag bilden sich nur wenige Quellwolken. Die Gewitterneigung, die bleibt gering. Es wird sehr heiß. In Sterzing werden 33 Grad erwartet und in Bozen bis zu 38 Grad. Jetzt aufgestanden in Bozen schon bei 23, in Ambrenner 12 Grad, in Brixen 17, Bruneck meldet uns 13 Grad, Deutschnofen 15, genauso wie Sarrentein, in Bretau 0 Grad, Pfelders aktuell startet bei 9 Grad in den Tag, in Meran 19 Grad und Doblach und St. Valentin auf der Heide melden 12 Grad. Morgen am Freitag geht es dann sonnig und heiß weiter, gegen Abend sind Hitzegewitter möglich. Am Samstag ändert sich wenig, in der ersten Tageshälfte scheint verbreitet die Sonne, am Nachmittag entwickeln sich größere Quellwolken und in der Folge auch einzelne Hitzegewitter. Hochsommerliche Bedingungen mit Sonne und örtlichen Gewittern am Nachmittag bringt der Sonntag. Am Montagvormittag gibt es strahlenden Sonnenschein, in der zweiten Tageshälfte entwickeln sich dann wieder ein paar Gewitter.
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1: 6.33 Uhr, unser Blick auf Südtirols Straßen. Auf der Pustertaler Staatsstraße bei St. Lorenzen gibt es eine Einbahnregelung noch bis 7 Uhr wegen der Montage von Leitplanken. Am Jaufenpass zwischen Riffian und Saltaus Einbahnregelung und zeitweilige Sperren bis zu 15 Minuten wegen dem Ausbau der Straße. Im Gadertal zwischen Zwischenwasser und Bikolein Einbahnregelung und zeitweilige Sperren bis zu 15 Minuten wegen Arbeiten. Und Mölden-Hafling bei Föhran Einbahnregelung heute von 7 bis 19 Uhr wegen Instandhaltungsarbeiten an der Elektro- und Beleuchtungsanlage im Tunnel. Allen unterwegs gute und sichere Fahrt.
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The Colors zum Aufstehen um 6.37 Uhr. Einen schönen guten Morgen heute am Donnerstag. Ja, in der Nacht heute vom 30. auf den 31. Juli kann man bis zu 25 Sternschnuppen pro Stunde beobachten und natürlich auch zählen.

0: 3, 4. Einmal mitzählen um 20 Minuten vor 7. Einen schönen guten Morgen. Es ist Donnerstag und gezählt wurde gestern auch hier bei uns auf Radio Holiday. Nämlich lief der Countdown unserer Top 30 Hits der Woche in der Radio Holiday Hitparade. Kollegin Judith Brucker, jetzt nochmal zum Aufstehen mit den Top 3.
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2: Schönen guten Morgen, heute am Donnerstag. Es geht in die Top 3 der neuen Ausgabe der Holiday Hitparade. Und von der 2 runter auf die 3 gerutscht ist diese Woche Ella Langley mit Choose in Texas.

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1: 6.43 Uhr. Kurzer Blick auf Südtirols Straßen. Auf der Brenner Autobahn gibt es nämlich bei Plumau in Richtung Norden Behinderungen aufgrund eines Fahrzeugbrandes. Aktuell gibt es bereits einen Kilometer Stau. Fahren Sie vorsichtig.

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2: 10 vor 7.
3: Hitzewelle. Heute rekordverdächtige Temperaturen. Gefälschte Sprachnachweise, vor allem Sanität betroffen. Und es wird sonnig und wieder sehr heiß. Ich bin Gunde Bichler. Guten Morgen.
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3: Wir sind mittendrin in Hitzewelle Nummer 4. Es ist die längste und stärkste. Sie bringt uns rekordverdächtige Temperaturen, sagt Meteorologe Dieter Peterlin.
5: Heute schon ein erster Höhepunkt, der bisher heißeste Tag des Jahres mit bis zu 38 Grad. Und in den kommenden Tagen gibt es nur wenig Abkühlung, höchstens in Form von lokalen Gewittern, die auch stark sein können. Sonst hält die Hitzewelle an bis weit in die nächste Woche hinein. Ein Ende ist immer noch nicht in Sicht.
3: Die Rettungsdienste haben alle Hände voll zu tun. Viele Menschen müssen wegen der Hitze versorgt werden, heißt es aus der Landesnotrufzentrale. Es sind vor allem Menschen mit Vorerkrankungen. Gerade an heißen Tagen ist es wichtig, viel zu trinken und in den heißesten Stunden direkte Sonne zu vermeiden. In weiten Teilen des Landes, vor allem in Bozen, im Überetsch und Unterland, im Etschtal und Meran und im Raum Brixen gilt heute die zweithöchste Warnstufe Orange. Es kommen immer neue Details ans Licht zu den mutmaßlich gefälschten Sprachnachweisen. Mittlerweile wird gegen 1700 Personen ermittelt. Es geht um die Sprachnachweise für eine fixe Anstellung im öffentlichen Dienst, vor allem bei Sanität, Land, Gemeinden und Region. Ausgegangen sind die Ermittlungen von der Finanzpolizei, weil beim Amt für Zweisprachigkeit in Bozen auffällig viele Sprachnachweise von 3 Sprachschulen in Rom und Caserta gekommen sind. In einigen Fällen sollen die Kandidaten die Prüfung nicht selbst abgelegt haben und viele Kandidaten sollen die Prüfungsfragen schon vorab bekommen haben. Zu einem Fahrzeugbrand ist es in der Früh auf der Nordspur der Brennerautobahn bei Bozen Nord gekommen. Gegen 4 Uhr ist dort ein Lieferwagen ausgebrannt und zwar kurz nach der Einfahrt bei Bozen Nord. Der Fahrer blieb unverletzt. Die freiwilligen Feuerwehren von Kardaun und Klausen waren im Einsatz sowie die Bozener Berufsfeuerwehr. Durch die Löscharbeiten ist der Asphalt beschädigt worden, deshalb geht es in dem Abschnitt zurzeit nur einspurig weiter. Wir haben für heuer alle natürlichen Ressourcen der Erde aufgebraucht. Den Rest des Jahres leben wir sozusagen auf Pump und auf Kosten der Zukunft. Heute ist nämlich sogenannter Erdüberlastungstag. Er wird jedes Jahr von Umweltorganisationen berechnet. Heuer ist er 6 Tage später als voriges Jahr. Der Dachverband für Natur- und Umweltschutz ruft deshalb dazu auf, Ressourcen bewusster zu nutzen. Die Regierung in Rom will Straftaten schneller aufdecken mit Hilfe der künstlichen Intelligenz. Auf öffentlichen Plätzen und Straßen gibt es ja schon Überwachungskameras. Die Aufnahmen davon sollen künftig 7 Tage lang gespeichert werden. Mit Hilfe von KI werden die Gesichter erkannt und sollte sich jemand innerhalb dieser Zeit strafbar machen, können diese Aufnahmen als Beweis herangezogen werden. Und es ist wieder wolkenlos und wird strahlend schön. Gleich hören Sie mehr zum Wetter.
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3: Super Wetter haben wir heute wieder in ganz Südtirol. Keine Wolke ist zu sehen. Die Sonne steht schon in den Startlöchern. Sie scheint von früh bis spät und wärmt wieder kräftig auf. 34 bis 38 Grad werden es heute. Wolken und Gewitter sind die Ausnahme. Schon jetzt messen wir in Bozen 23 Grad, in Meran 20, in Brixen 17, in Bruneck 14 und in Wolkenstein 11 Grad. In vielen Gegenden hat es eine Tropennacht gegeben. Auch morgen Freitag und am Wochenende bleibt es sonnig und heiß. Morgen und am Sonntag können die Gewitter gegen Abend stärker sein.
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2: Einen schönen guten Morgen, wünscht Barbara Widot aus der Landesverkehrsmeldezentrale. Auf der Brenner Autobahn in Richtung Norden zwischen Bozen Nord und Klausen 2 Kilometer Stau wegen eines brennenden Fahrzeugs. Auf der Gadetaler Stadtstraße zwischen Corvara und Stern Sperre wegen Sicherheitsgründen. Auf der Landesstraße Provais zwischen Laurain und Provais Sperre bis 18 Uhr wegen Asphaltierungsarbeiten. Eine sichere Fahrt.
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13: Aufstehen mit Radio Holiday um 4 Minuten vor 7 am Donnerstag. Ich bin Lisa Bipperger. Schönen guten Morgen.

Vogue stehen eigentlich solche Installationen. Allerdings auch ganz viele im Mirabellgarten. 230 insgesamt waren es zumindest mal. Mehr als 80 davon wurden nämlich entwendet, sagen wir mal so. In der Früh, da fehlen immer wieder ein paar, sagt der Geschäftsführer der Stiftung Mozarteum, Linus Klumpner. Und der appelliert jetzt an die Besucherinnen und Besucher. Unser Appell wäre schon, dass wir jetzt wirklich schauen, dass die Figuren da bleiben. Wer nach Salzburg komme, um die Ausstellung zu sehen, solle ja auch wirklich noch Mozarts vorfinden. Insgesamt gibt es mehr als 300 Figuren, auch an anderen Standorten in der Stadt. Also wenn Sie mal in nächster Zeit Salzburg besuchen sollten, vielleicht stolpern Sie ja über den ein oder anderen goldenfarbenen Mini-Mozart. Aufstehen mit Radio Holiday, Dangerous Lover jetzt in der Holiday-Playlist und dann unser Hit des Tages mit Judith Brugger.

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2: Neptunica zeigt mit What If einmal mehr, warum er seit Jahren zu den festen Namen der deutschen Dance-Szene gehört. Der Hamburger DJ und Producer verbindet in seiner neuen Single warme Melodic House-Elemente mit moderner Dance-Pop-Ästhetik und schafft damit genau diesen Sound, der gleichzeitig emotional und tanzbar wirkt. Schon nach den ersten Sekunden zieht der Track einen rein. Sanfte Synths, eingängige Vocals und eine Stimmung, die sofort Bilder von nächtlichen Autofahrten, leeren Straßen und viel zu langen Gedankenkarussellen entstehen lässt. Im Mittelpunkt steht dieses bekannte Gefühl zwischen Zweifel und

Aufbruch. What If erzählt von den Momenten, in denen man nicht genau weiß, ob man festhalten oder endlich loslassen soll. Gerade diese ehrliche Mischung aus Melancholie und Hoffnung macht den Song so greifbar. Statt auf übertriebene Dramatik zu setzen, bleibt Neptunica angenehm nahbar und trifft mit den Lyrics einen Nerv, den wahrscheinlich jeder schon mal erlebt hat. Gleichzeitig verliert der Track nie seine positive Energie. Während eine emotionale Seite mitschwingt, sorgen die treibenden Beats dafür, dass What If trotzdem

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7:11 Uhr. Wir blicken auf Südtirols Straßen und wie wir schon gehört haben, auf der Brenner Autobahn gab es heute einen Fahrzeugbrand. Aufgrund dessen jetzt Behinderungen bei Blumau in Richtung Norden. Aktuell gibt es 4 Kilometer Stau und bis zu 25 Minuten Zeitverlust. Und Geduld braucht es auch auf der Brenner Staatsstraße im Abschnitt Klausen, Kreuzung Gröden-Brixen. Da verlieren Sie bis zu 10 Minuten wegen Überlastung. Allen unterwegs, gute und sichere Fahrt in den Donnerstag.

0: Viertel nach sieben. Schönen guten Morgen am Donnerstag. Wir schreiben den 30. Juli. Schon wieder ein Monat, das sich dem Ende zuneigt. Aber zum Monatsbeginn gibt's dafür immer eine neue Folge. Oh ja, der Radio Holiday Podcast über Liebe, Lust und Leidenschaft. 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
1: Ich sage da immer dazu, die beste Motivation, die Beziehung zu öffnen, ist die Neugierde, aber ganz bestimmt nicht der Mangel. Oft ist es so, Interesse an dem, sie neu auszuprobieren. Paare kommunizieren vielleicht in ihrer Beziehung ihre sexuellen Wünsche und dann taucht auf, ich hätte gern, dass uns einmal jemand zuschaut oder ich würde es spannend finden, jemanden anderen zu beobachten. Oder es kann sich aus anderen Situationen ergeben.
0: So klang die letzte Folge des Radio Holiday Podcasts Oh ja zum Thema ehrlich offen. Und die nächste Ausgabe gibt's nächste Woche. Vorher ist Patricia Bichlmeier, Sexologin und Barberaterin, aber heute nochmal zu Gast auf Radio Holiday, am Vormittag nämlich. Im Interview zum Thema KI und Jugendliche. Es geht um die psychosexuelle Entwicklung junger Menschen in Zusammenhang mit der künstlichen Intelligenz. Ja, und dann geht's zur neuen Folge in genau einer Woche. 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
0: Heute in einer Woche also die neue Ausgabe und in der Zwischenzeit schon mal die letzte nachhören oder die ganzen vielen letzten Folgen. Aufstehen mit Radio Holiday, es geht in den Donnerstag, 7:18 mit Taylor Swift. Guten Morgen.

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0: Martin Garrix und Ed Sheeran, Repeat It im Holiday-Frühstücksradio um kurz vor 7:30. Ja, nochmal wiederholen, ob das der deutsche Paul Marcel aus Hessen auch machen möchte, das ist wohl eine andere Frage. Der hat gerade in Tirol nämlich einen neuen Weltrekord aufgestellt. Er hat nämlich auf der Sell-Rheintal-Straße mit einem Bobbycar angemerkt 149,875 km/h erreicht, ein neuer Weltrekord. Das bestätigte auch das Rekordinstitut für Deutschland. Der 34-jährige Elektrotechniker-Ingenieur trainierte wöchentlich in seiner Heimat und hat in den vergangenen Jahren nach einer passenden Straße für den neuen Rekordversuch gesucht. Ja, und dieser Rekord ist ihm jetzt auch gelungen. Klein, aber oho, auf dem Bobbycar.
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0: 7:30 Uhr, Punkt 7:30.
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3: Guten Morgen, ich bin Gunde Bichler. Glimpflich ausgegangen ist heute früh ein Fahrzeugbrand auf der Brennerautobahn bei Bozen Nord. Gegen 4 Uhr ist ein Lieferwagen in Flammen aufgegangen. Der Fahrer konnte sich retten und wurde nicht verletzt. Die Freiwilligen Feuerwehren Kardaun und Klausen haben zusammen mit der Berufsfeuerwehr den Brand rasch gelöscht. Das wird heute der bisher heißeste Tag des Sommers. Die Hitzewelle dauert an. 38 Grad erwarten wir. Die Landesnotrufzentrale hat alle Hände voll zu tun, weil viele Menschen gesundheitliche Probleme haben wegen der Hitze. Es ist eine Debatte entstanden rund um die Sprachnachweise im öffentlichen Dienst, nachdem Ermittlungen gestartet sind gegen 1700 Personen. Ihre Nachweise könnten gefälscht sein, es sind vor allem Angestellte bei der Sanität. Jetzt wird diskutiert, wie das System verbessert werden könnte. Die Haft für Alkohol- und Drogenabhängige soll erleichtert werden. Das hat das Parlament in Rom beschlossen. Sie sollen künftig in den Hausarrest überstellt werden, wenn sie an einem anerkannten Therapieprogramm teilnehmen. Bei unseren Nachbarn in Nordtirol, und zwar im Ötztal, hat es am Abend schwere Unwetter gegeben. Muren sind abgegangen und Bäche über die Ufer getreten. Und auch im Pitztal haben schwere Unwetter gewütet.
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5: Gestern war es mit maximal 36,7 Grad in Bozen schon sehr heiß. Heute wird es noch heißer und damit guten Morgen beim Wetter. Der heutige Donnerstag bringt Sonnenschein von früh bis spät. Am Nachmittag bilden sich nur wenige Quellwolken. Die Gewitterneigung bleibt gering. In Kombination mit sehr warmen Luftmassen optimale Bedingungen für hohe Temperaturen. In Sterzing werden 34 Grad erreicht und in Bozen 38, wenn nicht sogar mehr. Auch auf den Bergen wird es sehr warm, mit bis zu 15 Grad auf 3000 Metern. In den kommenden Tagen geht es hochsommerlich und heiß weiter. Die Temperaturen von heute sollten aber nicht mehr erreicht werden. Die Hitze schwächt sich aber nur leicht ab. Vormittags dominiert jeweils der Sonnenschein. Tagsüber entwickeln sich aber Quellwolken und in der Folge muss man in der zweiten Tageshälfte jeweils mit Hitzegewittern rechnen. Zum Schluss die Temperaturen von 7 Uhr. Bozen meldet 22 Grad, Auer 21, in Meran 19 Grad, Schlanders und Brixen jeweils 17 Grad, in Sterzing und Bruneck messen wir 14 Grad, in Toblach und auf dem Brenner 12, auch auf der Blose in 2500 Metern 12 Grad bei mäßigem Nordwind, der Reschen meldet 13, Innsbruck und Lienz 18 und Trient 24 Grad. Soviel zum Wetter mit Lukas Rastner.
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0: 7.33 Uhr und es braucht Geduld. Auf der Brenner Autobahn, da gibt es bei Blumau in Richtung Norden Behinderungen nach einem Fahrzeugbrand. Aktuell 4 Kilometer Stau und bis zu einer halben Stunde Zeitverlust. LKW-Stau gibt es bereits ab Bozen Süd. Auch auf der Brenner Staatsstraße staut es jetzt. Bei Blumau in Richtung Norden verlieren Sie bis zu 15 Minuten wegen einer Baustelle. In Richtung Süden ebenfalls bereits Stau. Und Vorsicht ist geboten auf der Mebor. Im Abschnitt Eppan-Bozen Süd ist ein Radfahrer unterwegs. Fahren Sie hier besonders vorsichtig. Gute und sichere Fahrt.
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1: Guten Morgen am Donnerstag, der 30. Juli. Ich bin Alex Daritz und zusammen blicken wir wieder in die Sterne.
2: Steinbock.
1: Wenn jemand sich heute gekränkt fühlt, sollten Sie erst morgen versuchen, die Wogen zu glätten.
2: Wassermann.
1: Achten Sie auf die kleinen Zeichen, statt einfach weiterzumachen, dann wissen Sie, wo Ihre Grenzen sind.
2: Fische.
1: Die Erfolge anderer imponieren Ihnen, dabei haben auch Sie einiges vorzuweisen.
2: Widder.
1: Nicht alle zwischenmenschlichen Probleme lassen sich durch Abwarten lösen, Ihr Einsatz ist gefragt.
2: Stier.
1: Was sollte jetzt noch schief gehen? Sie könnten höchstens etwas über Ihr Ziel hinausschießen.
2: Zwillinge.
1: Verlassen Sie sich nicht darauf, dass der Aufwärtstrend der letzten Tage heute von allein weiterläuft.
2: Krebs.
1: Sie wollen doch wohl nicht aufgeben, bevor ein geplantes Vorhaben überhaupt richtig begonnen hat.
2: Löwe.
1: Behalten Sie Ihre Ideen noch eine Weile für sich, sonst könnten andere davon profitieren.
2: Jungfrau.
1: Es fällt Ihnen schwer, Aufgaben abzugeben, machen Sie es trotzdem, läuft alles wie am Schnürchen.
2: Waage.
1: Manche Menschen haben immer die besseren Argumente, lassen Sie sich bloß nicht auf Diskussionen ein.
2: Skorpion.
1: Mitgefühl ist Ihnen sicher, mit praktischer Hilfe sieht es leider ganz anders aus.
2: Schütze.
1: Ihr Umfeld reagiert etwas empfindlich, überdenken Sie also genau, wie viel Sie von anderen fordern wollen. Das war der Blick in die Sterne und dann schauen wir noch zum Mond für den heutigen Donnerstag.
3: Der 30. Juli, der abnehmende Mond, ist im Wassermann. Wissenswertes zum Thema Sport mit diesem Mond. Für rasche und beste Resultate sollte die Phase des zunehmenden Mondes vorzugsweise für ein Aufbautraining beim heutigen Wassermannmond, am besten ein Aufbau der Unterschenkelmuskulatur, genutzt werden. In der Phase des abnehmenden Mondes wiederum empfiehlt sich Ausdauersport, etwa Joggen oder Schwimmen.
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3: Traumhaftes Wetter heute am Donnerstag, 7.44 Uhr. Perfekt, um auf Wanderschaft zu gehen, oder?
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3: Heute gibt's wieder eine hundefreundliche Wanderung. Nämlich geht's zum Schutzhaus Chaffon am Nachmittag mit Manuela Ecker und Hündin Myla, besser bekannt als The Hiking Panda. Geht's zum Wandertipp der Woche am Donnerstag. Was heute noch für viele hingeht, ist zum Fliegen. Das Paragliden ist ja auch bei uns in Südtirol zum Riesentrend geworden und heute perfekte Wetterverhältnisse anscheinend für Langstreckenflüge. Das heißt, wenn man heute zum Himmel blickt, die Wahrscheinlichkeit ist sehr, sehr hoch, dass der ein oder andere Paragleiter dann gesichtet werden kann. Und die sind dann bis zu 10 oder sogar 11 Stunden am Stück in der Luft und fliegen, soweit sie eben können. Don't Stop Me Now. Nächste Musik bei uns in der Holiday Playlist. Auf Wunsch gibt's jetzt Queen zum Aufstehen. Eigentlich ja perfekt für so einen Tag. Schönen guten Morgen.
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3: Gefälschte Sprachnachweise, politische Debatte ausgelöst. Hochsommerwetter, heute heißester Tag des Jahres bisher. Und es geht weiter mit viel Sonnenschein. Ich bin Gunde Pichler. Guten Morgen.
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3: Die Ermittlungen rund um die gefälschten Sprachnachweise für eine fixe Anstellung im öffentlichen Dienst weiten sich aus. Inzwischen ermittelt die Staatsanwaltschaft wegen Falschbeurkundung. Es geht um 1700 Nachweise. Viele davon arbeiten bei der Sanität, aber auch beim Land, in den Gemeinden und bei der Region. Marlies Winkler.
4: Ausgegangen sind die Ermittlungen von der Finanzpolizei, weil beim Amt für Zweisprachigkeit in Bozen auffällig viele Sprachnachweise von 3 Sprachschulen in Rom und Caserta gekommen sind. In einigen Fällen sollen die Kandidaten die Prüfung nicht selbst abgelegt haben und viele Kandidaten sollen die Prüfungsfragen schon vorab bekommen haben. Außerdem soll ein Mann als Vermittler aufgetreten sein. Er soll Anwärter angeworben und den Prüfungstermin organisiert haben. SVP und Südtiroler Freiheit verurteilen die Fälschungen, das sei kein Kavaliersdelikt, sagen sie. Gleichzeitig fordern viele eine Reform der Nachweise. Sie sollten besser an den jeweiligen Beruf angepasst werden und es brauche neue Lösungen, um wichtige Bereiche wie die Gesundheit nicht durch Personalmangel zu blockieren.
3: Zu einem Fahrzeugbrand ist es in der Früh auf der Nordspur der Brennerautobahn bei Bozen Nord gekommen. Gegen 4 Uhr ist dort ein Lieferwagen ausgebrannt und zwar kurz nach der Einfahrt. Der Fahrer blieb unverletzt. Die Freiwilligen Feuerwehren von Kardaun und Klausen waren im Einsatz sowie die Bozener Berufsfeuerwehr. Durch den Brand ist der Asphalt beschädigt worden, deshalb ist die Autobahn in diesem Abschnitt vorerst nur einspurig befahrbar. Es hat sich schon langer Lkw-Stau gebildet. Dieser Sommer heuer hat es in sich. Er schickt uns eine Hitzewelle nach der anderen. Derzeit sind wir bei Hitzewelle Nummer 4. Es ist die längste und stärkste. Sie bringt uns rekordverdächtige Temperaturen. Heute werden es bis zu 38 Grad. In Bozen im Überetsch und Unterland, im Etschtal und Meran und im Raum Brixen gilt deshalb für heute die zweithöchste Warnstufe Orange. Melanie Mayer, die Jugendsprecherin der Südtiroler Freiheit, kann im Gemeinderat von Scherms bleiben, auch wenn sie Gemeindesekretärin am Deutsch-Nonsberg wird. Das schreibt Mayer in einer Aussendung. Gemeindesekretäre dürfen nämlich ihr politisches Amt in einer anderen Gemeinde behalten. Sie dürfen allerdings nicht Bürgermeister oder Gemeindereferent sein. Melanie Mayer gilt als umstritten, weil sie in Deutschland an einem Treffen mit Rechtsextremen teilgenommen hat. Strafgefangene, die drogen- und alkoholabhängig sind, können unter bestimmten Voraussetzungen vom Gefängnis in den Hausarrest überstellt werden. Das hat die Abgeordnetenkammer in Rom entschieden. Damit wird die Regelung Gesetz, weil der Senat schon zugestimmt hat. Sie gilt für Verurteilte, wenn sie an einem anerkannten Therapie- und Rehabilitationsprogramm teilnehmen. Das könnte helfen, die Situation in den überfüllten Gefängnissen zu entlasten, sagt Justizminister Nordio. Und die Sonne begleitet uns von früh bis spät und wärmt wieder kräftig auf. Gleich hören Sie mehr zu den Temperaturen.
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3: Vom Brenner bis Salon, vom Reschen bis nach Winnebach gibt es heute nichts als blauen Himmel und Sonnenschein. Und die Sonne hat viel Zeit, um aufzuwärmen. Rekordverdächtige 34 bis 38 Grad werden es. Schon jetzt zum Start in den neuen Tag messen wir 22 Grad in Kaltern, 19 in Klausen, 18 in Gargazon, 15 Grad in Laas und 12 in Toblach. In vielen Gegenden war es eine Tropennacht. Wolken und Gewitter sind heute die große Ausnahme. Morgen Freitag und auch am Wochenende geht es weiter mit viel Sonnenschein. Morgen und am Sonntag können sich gegen Abend Gewitter bilden, die zum Teil heftig ausfallen.
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10: Guten Tag, aus der Landesverkehrsmeldezentrale begrüße Sie Barbara Widot. Auf der Brenner Autobahn in Richtung Norden zwischen Bozen Nord und Klausen 4 Kilometer Stau wegen eines brennenden Fahrzeugs. Die Gadertaler Stadtstraße zwischen Golvar und Stern ist wieder für den Verkehr geöffnet. Auf der Landesstraße Provaiz zwischen Laurain und Provaiz Sperre bis 18 Uhr wegen Asphaltierungsarbeiten. Gute Fahrt!
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12: Unser gemeinsamer Start in den Donnerstag um 8:04. Einen schönen guten Morgen. Ich bin Lisabeth Berger und gleich geht's wieder hoch hinaus auf die Berge Südtirols, auf die Alm- und Schutzhütten unserer des Landes. Vorher Musik von Train und Sabrina Carpenter und dann geht's zum Radio Holiday Bergpanorama. Schönen guten Morgen.

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1: Wir starten das Radio Holiday Bergpanorama heute in Pustertal und zwar sind wir auf der Marchhütte beim Albin zu Gast. Guten Morgen.
2: Ja, guten Morgen.
1: Albin, erzähl, wie geht's denn eigentlich?
2: Na, eins geht's gut. Jetzt ist weiter Schienenwachsen, jetzt ist der Sommer wieder richtig da. Also, eins passt immer ganz gut auf der Hütte.
1: Ja, super, fein zu hören. Du, wie schaut's aus? Es hat Halbzeit, oder? Bis Ende September hat es offen.
2: Ja, es ist eine Halbzeit. Also bis Ende September ist offen. Und jetzt sind wir so praktisch ja, fast in der Halbzeit schon angekommen.
1: Wie sieht das zufrieden bis jetzt, Anna? Wie schaut es aus?
2: Na, es ist eigentlich ganz so ungefähr, was wir vorher gesehen gewesen, also von den Bewegungen her. Und wir sind eigentlich ganz zufrieden, weil jetzt hat man auch gehört, dass jetzt ging und andere erst eher bezogen ist, aber bei uns ist es eigentlich nur so richtig gut gegangen, so bis jetzt.
1: Ja, fein. Kommt auf ihr, aber verändert sich das Klientel mal so ein bisschen im Laufe von Sommer, kann ich mir schon vorstellen, oder?
2: Ja, als Klientel, also praktisch in Oberpustertal sind logischerweise relativ viele Italiener und Deutsche sind auch viel da. Und jetzt, was jetzt heuer vielleicht ein bisschen anders gewesen ist, sind mehr Italiener als wie vorher so gewesen. Also es sind schon mehr Deutsche, aber halt Italiener sind auch nachgekommen und Osteuropäer sind wir da, was wir da relativ viel haben. Ja, jetzt Mitte Sommer sind wir logischerweise mehr Italiener, September sind wir wieder mehr als für die deutschen Urlauber.
1: Mhm. Und wie schaut es mit den einheimischen Bankern aus?
2: Na, Einheimische kommen viel bei uns da. Es kommen auch viel, also Einheimische, die spontan übernachten. Jetzt nicht ganz viel, aber halt halbe mehr hat immer viel. Und allerdings Familien sind oft da passen. Also öfter mal mehr in der Familie miteinander passen, da halt immer Wochenende verbringen. Halbe öfter für, ja.
1: So heißt aber übernachten, aber logisch auch Selina, was noch einfach einen Tagesausflug machen oder auch und wieder auch gehen.
2: Ja, die meisten sind logischerweise, was für die Einheimischen was man auch fahren und mit der Oben und mit dem Dorf fahren. Ab und zu kommen auch Leute, was nach der Arbeit, also nach dem Feiern auch und kommen schnell mit dem Radl. Also ganz die Sportlichen logischerweise. Und jetzt eben über Nacht, bei uns auf der Hütte sind nicht so viel, weil die Hütte auch schnell ist und die Hütte kennen wir noch nicht so viel. Und auf der Hütte zu übernachten, sei diese Entscheidung, fällt man daheim. Und wenn man jetzt, was ich sehe, in Deutschland, die Hütte nicht kennt man logischerweise, entscheidet man sich halt auch nicht, auf der Hütte zu übernachten. Tagesausflüge, das entscheidet man eher spontan. Und eben Übernachtungen logischerweise, das sind meistens langfristig entscheiden, wenn man so etwas mit zwei, drei Monaten oder voll trifft.
1: Ja, klar, auf jeden Fall. Na du, Albin, ich bedanke mich heute schon wieder ganz herzlich. Ich sage, jetzt kennen die Leute neuer die Marchhütte.

0: du bei uns beim Bergpanorama dabei bist.
1: Eben. Jetzt darf es so weit sein. Ja.
0: Genau. Nachher mögen sie Ausflug machen für einen Tag oder auch für länger zu dir rauchen. Ganz, ganz liebe Grüße dir und dein Team eben oben auf der Marchhütte im Pustertal und wir hören uns bald wieder. Danke dir.
1: Ja, danke dir.
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1: Von Buschtertal von der Marchhütte geht's jetzt weiter. Und zwar wollen wir Pfitsch in die Nähe. Wir gehen auf 2715 Meter auch auf die Hochfeilerhütte. Und sind mit der Alex. Guten Morgen.
2: Hallo, grüß euch.
1: Alex, wie geht's eigentlich?
2: Super gut. Wir haben richtig gutes Wetter heute und die letzten Tage waren auch richtig gut zu dir. Und ja.
1: Ja, perfekt. Ja, das Wetter bei Enk auf der Herche spielt einfach eine riesige Rolle, oder?
2: Total, ja.
1: Ich muss ja zugeben, ich habe sie mir jetzt auf Enk reserviert gehabt und habe nachher wieder auch gesagt, weil uns das Wetter zuletzt war eben fürs Wochenende. Hey, wird Enk wahrscheinlich öfter passieren, oder? Wenn es nicht mitspielen soll.
2: Das passiert sehr, sehr oft, ja. Es ist auch wirklich auch oft ein Wetterbericht, was schlecht meldet, aber danach haben wir ein Wetter, was wirklich gern gedauert zu gehen. Und wo auch wirklich Regen gemeldet ist und wir haben das schönste Wetter rum. Es ist oft auch so, aber man kann da auch nicht gehen, eben.
1: Ja, klar, nein, eben. Aber so heißt, wenn man Bank unleitet hat, eventuell nachher kann er das ja Auskunft geben, man geht oder geht nicht.
2: Ganz genau, wenn man einen Tag davor unleitet oder noch am gleichen Tag unleitet, dann können wir auch sagen, wie es weiter gerade momentan ausschaut und sich vielleicht entwickeln können.
1: Mhm. Also das gäbe allem gern Auskunft.
2: Genau.
1: Ja, super. Eben, das Wetter siehst du auch. Wie hat man es das, wenn du sagst, ich sage jetzt an meiner Reservierung auch oder ich reserviere? Wie funktioniert das Bank auf der Hochfeilerhütte?
2: Also es gibt eine Stornogebühr bei uns zu zahlen, wenn 72 Stunden davor nicht angesagt wird. Da steht zum Beispiel auf unserer Website steht alles beschrieben, wie es funktioniert, wenn man aussagen muss wegen Wetter. Also wie es mit der Stornogebühr ausschaut, wegen die 72 Stunden davor oder 24 Stunden davor.
1: Mhm. Haben es aber die meisten genau. Leute, was ein Bank übernachten will, oder sind auch Selina, was ein Lauer an Tag auch kommen oder noch wieder auch gehen?
2: Der Tagesgäste haben wir auch ganz viel. Also es gibt Leute, die übernachten, es gibt auch viele Tagesgäste überhaupt das Jahr, weil es da wie unten ganz warm ist. Es sind auch viele Einheimische da. Und sonst haben wir auch viele Übernachtungen, normal.
1: Mhm. Dann flüchten sie auf
2: genau.
1: den Berg. So heißt aber, man kann sie
2: genau.
1: So heißt, man kann sie aber schon auch spontan auch gehen. Das muss man nicht so lange dafür planen.
2: Unter der Woche kann man gerne spontan Augen kommen. Es ist jetzt in August vielleicht ein bisschen bläder, weil ja Ferragosto immer ist. Dann machen wir wirklich die Hütte auch unter der Woche ab und zu voll. Aber normalerweise kann man allem Augen kommen unter der Woche. Es ist Wochenende, ist besser vorreservieren.
1: Mhm, ja, ich glaub's. Und die selben Leute, die noch bei Enk übernachten, gehen auf den Hochfeiler natürlich.
2: Genau, ja.
1: Bleiben die noch aber auch länger, also ein paar Tage, dass sie sagen, wir machen einmal Urlaub auf dem Berg?
2: Ja, es gibt gewisse Gruppen, die bleiben länger bei uns. Es ist jetzt eben, du weißt, Zint ist leider nicht mehr richtig begehbar. Es ist eigentlich wirklich nur der Hochfeiler. Und der Weg kommen wir zu der Edelrauthütte. Also die meisten gehen einmal auf den Hochfeileraugen und danach weiter zur Edelrauthütte oder wieder Aachen. Also ja, so zwei bis drei Tage maximal.
1: Mhm. Ja, ich verstehe.
2: Genau.
1: Na du, Alex, vielen, vielen Dank. Ich bedanke mich heute ganz herzlich wieder. Schick liebe Grüße zu dir und zu Enk und Team auch auf die Hochfeilerhütte und wir hören uns ganz bald wieder.
2: Danke, Maki. Danke.
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1: Die letzte Station von Radio Holiday Bergpanorama liegt heute in Vilnius auf der Geißleralm. Gary, guten Morgen.
2: Wunderschönen guten Morgen, da ist der Gary von der Geißleralm. Grüß dich.
1: Gary, wie geht's eigentlich?
2: Also bei uns da ist momentan alles gut. Wetter ist alleweil ja ein Traum, also jeder Tag schöner wie der andere. Ich glaube, die in der Stadt unten haben richtig zu heiß und bei uns da schaut es alleweil ganz gut aus. Temperaturen von, sagen wir mal, 15 Grad in der Früh bis 30, 35, ja, möchte ich jetzt nicht sagen, aber so ungefähr am späten Nachmittag. Also wunderbares, feines Bergwetter.
1: Wenn jetzt die nächste Hitzewelle kommt, sind das also Gerichten. Auch wenn es jetzt bei den Temperaturen vielleicht nicht so viel Abkühlung gibt, auch nicht auf 1996 Meter, wo das mit der Geißleralm liegt. Hast du aber vielleicht eine Wanderempfehlung bei Enk auf der Geißleralm, wo es vielleicht auch windschattig ist, dass man nicht ganz viel in der Sonne gehen muss?
2: Also die Geißleralm ist ganz einfach und leicht zu erreichen. Also wir starten von der Zanzeralm aus. Das ist, wie gesagt, von Nissertal kennt inzwischen jeder, wo ist zwischen Brixen und Klausen und der Eingang. Und an der Zanzaralm gibt es eine Reihe von Parkplätzen. Kann man auch online buchen zum Fall, wenn man sicher sein will, dass man einen Platz kriegt. Und dann bis zur Geißleralm auch so eineinhalb Stunden über den wunderschönen Adolf Munkelweg, der was unter die Geißler entlang geht. Also wir sind zwischen Schatten und Sonne ein bisschen gemischt, also es keiner wird zu heiß kriegen, sind wir, denke ich mal. Es ist ein kleiner Höhenweg mit 400 Höhenmeter Differenz, also kann ja fast jeder schaffen. Und es sind noch eineinhalb Stunden locker erreichbar und logisch frei im Prinzip, wenn es Camp und wenn es besucht. Und die Runde geht dann weiter. Von der Geißleralm geht es hin zur Duslalm und über Duslalm wieder zurück zur Zanzaralm oder auch nach Ranuihausen. Also da ist der nächste Parkplatz, der nächste Auffangparkplatz. Weil sollte die Zanzaralm voll sein, gibt es ein bisschen weiter unten, natürlich gerade auch im Dorf, noch Parkplätze und der Shuttle und beziehungsweise die öffentliche Linie fährt ja jeden Tag stündlich. Und sollte kein Parkplatz mehr sein auf der Zanzaralm, wird es darauf hingewiesen. Unser Parkpersonal macht das super und Leute denken dann auf die Busse um.
1: Und weil die Leute oben sind, gibt es neue bei dir auf der Terrasse oder in der Hütte anschaut und auch Kehlung. Und ich glaube, mit dieselben Aussichten schließen wir jetzt das Radio Holiday Bergpanorama für heute wieder auf. Ganz liebe Grüße, inni viel Nöss, zieh auf die Geißleralm auch, Gary.
2: Wunderschöne Grüße von der Geißleralm. Freue mich, dass ich wieder gedürft habe, ein bisschen etwas berichten und wünsche einen wunderschönen Tag und alle, die was vielleicht jetzt frei haben, Ferien haben, Zeit haben, auf die Berge zu gehen. Besucht sind es nicht nur eins als Geißleralm, sondern logischerweise auch die ganzen anderen Hütten. Es sind volle Freude. Momentan super Wetter, traumhafte Bedingungen, richtiges Bergfeeling, tiefe Einblicke in wirklich atemberaubende Berglandschaften. Also freuen wir uns auf jeden Fall. Gell? Ich grüße euch, das ganze Radio Holiday Team. Ihr macht es super. Bergpanorama weiterhin top, top, top. Und liebste Grüße, euer Gary von der Geißleralm. Ein Gruß.
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4: Guten Morgen aus der Landesverkehrsmeldezentrale. Brenner Autobahn. In Richtung Norden zwischen Bozen Süd und Klausen gibt es 6 Kilometer Stau. Grund ist ein Fahrzeugbrand. Allen unterwegs. Gute Fahrt.

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kurz vor 8:30. Schönen guten Morgen mit Radio Holiday in den Donnerstag. Auf dem Berg waren wir ja heute schon beim Radio Holiday Bergpanorama. Ob denn das Wetter auch in den nächsten Tagen mitspielen wird, das erfahren Sie gleich in wenigen Minuten im Holiday Service Paket. Schönen guten Morgen.

0: Schlagzeilen Wetter und Verkehr mit Radio Holiday in den Donnerstag. Wir schreiben den 30. Juli. Es ist 8.30 Uhr, Punkt halb neun.
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3: Guten Morgen, ich bin Gunde Bichler. Immer mehr ladinische Gemeinden sind für weniger Verkehr auf den Passstraßen. Die Gemeinde Abtei hat das jetzt in einer Absichtserklärung festgehalten und hofft, dass die anderen Gemeinden im Tal nachziehen. Im Herbst startet das Land mit einem Pilotprojekt. Der ärztliche Bereitschaftsdienst in Bozen zieht um auf den Löfgadonnerplatz. Der Dienst ist immer dann offen, wenn die Arztpraxen und das Ambulatorium für kleine Dringlichkeiten geschlossen sind, also nachts, an Wochenende und Feiertagen. Die Ermittlungen zu den gefälschten Sprachnachweisen weiten sich aus. Sie sind gestartet, nachdem beim Amt für Zweisprachigkeit in Bozen auffällig viele Sprachnachweise von drei Sprachschulen in Rom und Caserta eingereicht worden sind. Die meisten betreffen Angestellte bei der Sanität. Heute ist Erdüberlastungstag. Das heißt, wir haben für heuer alle natürlichen Ressourcen aufgebraucht. Das haben Umweltverbände errechnet. Heuer ist der Tag etwas später, weil neue Daten verwendet worden sind. Am Sonntag startet in der EU eine neue Verordnung zu künstlicher Intelligenz. Bilder und Videos von KI müssen künftig gekennzeichnet werden, weil sie inzwischen kaum mehr von echten zu unterscheiden sind. Und auch bei Chatbots muss das angegeben werden.
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0: Heute am Donnerstag steht uns wahrscheinlich der bis jetzt heißeste Tag des Jahres bevor. Wie schauen denn die Details aus? Meteorologe Lukas Rastner.
4: Ja, heute sind die Zutaten für einen sehr heißen Tag perfekt. Wir starten schon sehr warm in den Tag. In Bozen lag der Tiefstwert bei warmen 23 Grad. Zudem sind die Luftmassen noch einen Tick wärmer als gestern. Der heutige Donnerstag bringt weiters Sonnenschein von früh bis spät. Am Nachmittag bilden sich dann nur wenige Quellwolken. Somit bleibt auch die Gewitterneigung gering. In Sterzing erwarten wir uns bis 34 Grad und in Bozen 38, wenn nicht sogar mehr. Auch auf den Bergen wird es sehr warm mit bis zu 15 Grad auf 3000 Metern.
0: Und wie geht es dann in den nächsten Tagen weiter?
4: Ja, in den kommenden Tagen geht es hochsommerlich und heiß weiter. Die Temperaturen von heute sollten aber nicht mehr erreicht werden. Die Hitze schwächt sich aber nur leicht ab. Das heißt, wir erreichen weiterhin Höchstwerte in Bozen von 35, 36 Grad. Vormittags dominiert in den nächsten Tagen jeweils der Sonnenschein. Tagsüber entwickeln sich dann Quellwolken und in der Folge muss man in der zweiten Tageshälfte jeweils mit Hitzegewittern rechnen.
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0: 8.33 Uhr auf der Brennerautobahn, da lösen sich die Staus langsam auf. Die Arbeiten bei Blumau konnten beendet werden. Auf der Landesstraße 98 im Abschnitt Hafling-Obermais gibt es aktuell 10 Minuten Zeitverlust. 10 Minuten verlieren Sie auch auf der Brenner Staatsstraße von Bozen Süd in Richtung Kardaun. Und ebenfalls überlastet die Finchgauer Staatsstraße im Abschnitt Naturns-Rabland auch hier 10 Minuten Zeitverlust. Gute und sichere Fahrt in den neuen Tag.
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0: Selena Gomez im Holiday Frühstücksradio, 8.37 Uhr. Einen guten Start in den Donnerstag. Über was wir ja länger schon sprechen, ist ein Social-Media-Verbot. Besonders eben für unter 14-Jährige. In Australien, aber auch in Österreich bei unseren Nachbarn etwa. Und unsere Nachbarn, die haben als Teil dieses Social-Media-Verbots für Minderjährige und beziehungsweise unter 14-Jährige jetzt noch was Neues eingeführt. Wer online nämlich Pornos schauen will, der muss ab 2027 in Österreich sein Alter nachweisen. Das bestätigt jetzt der Medienminister Andreas Babler von der SPÖ. Ja, und derzeit fragen die Webseiten ja die Besucherinnen und Besucher meist nur, ob sie 18 Jahre oder älter sind. Einfach draufklicken, dann geht's ja trotzdem. Ein Klick reicht also zur Bestätigung aus. Mit dem neuen Gesetz wäre dann allerdings eine Altersverifikation, etwa mittels ID Austria oder eines privaten Anbieters, Pflicht. So sieht's bei unseren Nachbarn in Österreich aus. Was wohl in Italien bezüglich Social Media Verbots oder eben auch Zugriff auf pornografische Inhalte im Internet noch so passieren wird, das bleibt natürlich ausständig.
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0: 8:42 Uhr mit Radio Holiday in den Donnerstag. Wir haben es gerade schon gehört. In Österreich ab 2027 braucht es eine digitale Bestätigung, Identifizierung, dass man über 18 Jahren ist, um auf pornografische Inhalte im Internet zugreifen zu können. Das alles im Zusammenhang erlassen, nämlich mit dem Social Media Verbot für unter 14-Jährige. 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Zu Gast bei Kollegin Judith Brucker ist Patricia Bichelmeier, Sexualtherapeutin, Barberaterin und begleitet seit vielen Jahren Menschen bei einem der intimsten Themen überhaupt, Liebe, Sexualität und Beziehungen. Ab 11 Uhr mehr bei uns hier zu hören. Einen schönen guten Morgen.
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Radio Holiday am Donnerstagmorgen. Es ist 8:45. Wir schreiben den 30. Juli und damit neigt sich das Frühstücksradio schon wieder dem Ende zu. Ich bin Lisa Bitberger, darf mich an dieser Stelle verabschieden. Nochmal auf den Wandertipp der Woche am Nachmittag heute ab 17 Uhr hinweisen. Und jetzt gibt's auf dem Weg in Richtung Nachrichten nochmal Musik auf Wunsch. Nelly Furtado in der Holiday Playlist. All Good Things. Schönen Tag, wir hören uns.

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3: Weniger Verkehr auf Dolomitenpässen, viele ladinische Gemeinden dafür. Heute ist Erdüberlastungstag, Welt lebt jetzt sozusagen auf Pump. Und Prachtwetter haben wir wieder. Ich bin Gunde Bichler, guten Morgen.
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3: Die Grünen begrüßen das Vorhaben des Landes, den Verkehr auf den Passstraßen einzudämmen, vor allem in den Dolomiten. Die Gemeinderätin der Grünen in Abtei Elide Musner sagt, die ladinischen Gemeinden treten in diesem Anliegen gemeinsam auf. Die Mehrheit der Politiker, aber auch der Wirtschaftstreibenden und Touristen sei sich einig, so könne es nicht weitergehen. Die Gemeinde Abtei hat jetzt eine Absichtserklärung beschlossen, um eine verkehrsberuhigte Zone auf den Dolomitenpässen einzurichten. Die anderen ladinischen Gemeinden werden diesem Beispiel ebenfalls folgen, sagt Musner. Im Herbst startet das Land mit einem Pilotprojekt für weniger Verkehr auf den Pässen. Der ärztliche Bereitschaftsdienst in Bozen zieht um, und zwar von der Galileistraße auf den Löfkadonner Platz. Der Dienst ist jeden Tag, auch an Sonn- und Feiertagen, die ganze Nacht hindurch erreichbar. Also von 20 bis 8 Uhr. Und zwar immer dann, wenn Ärzte und das Ambulatorium für kleine Dringlichkeiten sowie Gesundheitshäuser nicht geöffnet sind. Der ärztliche Bereitschaftsdienst in Bozen ist telefonisch erreichbar und ist für Bozen und die umliegenden Gemeinden. Die Bozner Staatsanwaltschaft ermittelt inzwischen gegen 1700 Personen wegen mutmaßlich gefälschter Sprachnachweise für einen Job im öffentlichen Dienst, vor allem in der Sanität. Dem Amt für Zweisprachigkeit in Bozen war nämlich aufgefallen, dass viele Sprachnachweise von 3 Sprachschulen in Rom und Caserta stammen. In einigen Fällen sollen die Kandidaten die Prüfung nicht selbst abgelegt haben und viele Kandidaten sollen die Prüfungsfragen schon vorab bekommen haben. Außerdem soll ein Mann als Vermittler aufgetreten sein, er soll Anwärter angeworben und den Prüfungstermin organisiert haben. Ab heute leben wir über unseren Verhältnissen. Es ist Erdüberlastungstag. Das heißt, wir haben für heuer schon alle natürlichen Rohstoffe aufgebraucht. Der Zeitpunkt wird jedes Jahr von Umweltorganisationen berechnet. In diesem Jahr liegt er 6 Tage später als noch im vorigen Jahr. Diana Kramer berichtet.
4: Die leichte Verschiebung in diesem Jahr lässt auf den ersten Blick vermuten, dass die Menschheit etwas nachhaltiger lebt. Laut WWF liegt der Grund aber in aktualisierten Daten. Anfang der 1970er Jahre lag der Erdüberlastungstag noch Ende Dezember. Seither ist er immer weiter nach vorne gerückt. Die Lücke zwischen dem hohen Ressourcenverbrauch der Menschheit und der Regenerationsfähigkeit der Erde wird also Jahr für Jahr größer. Um unseren tatsächlichen Bedarf zu decken, wären rechnerisch aktuell mehr als 1,7 Erden nötig.
3: Bilder und Videos von KI sind von echten kaum noch zu unterscheiden. Deshalb müssen in Zukunft Inhalte, die mit künstlicher Intelligenz erstellt worden sind, gekennzeichnet werden. Das schreibt eine Verordnung der EU vor. Sie tritt am Sonntag in Kraft. Die Kennzeichnungspflicht gilt für alle Bilder, Videos und Texte, die mit KI generiert werden. Und es ist traumhaft sonnig und wird wieder sehr warm. Mehr zum Wetter hören Sie gleich.
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3: Was für ein herrlicher Sonnenschein heute wieder in Südtirol. Keine Wolke ist zu sehen, der Himmel ist tiefblau. Mit den Temperaturen geht es heute noch weit nach oben, 34 bis 38 Grad werden es. Das wird der bisher heißeste Tag des Jahres. Schon jetzt messen wir 21 Grad in Auer, 16 in Antholz, 14 in Hintermattel und 17 Grad in Sarntein und Völs. Wolken und Gewitter sind heute sehr selten. Morgen Freitag und auch am Wochenende geht es mit dem Hochsommerwetter weiter. Es bleibt heiß. Morgen und am Sonntagabend sind Gewitter möglich, die zum Teil auch kräftig sein können.
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10: Guten Morgen aus der Landesverkehrsmeldezentrale. Brenner Autobahn in Richtung Norden zwischen Neumarkt und Bozennocht 8 Kilometer Stau. Grund ist ein Fahrzeugbrand. Die Landesstraße Profeis-Pretzerjoch ist zwischen Laurein und Profeis bis 18 Uhr wegen Asphaltierungsarbeiten gesperrt. Silke Andres wünscht allen unterwegs gute Fahrt.
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1: Zu Beginn die Stellengesuche. Ein Mann sucht Arbeit als Tutofare im Raum Bruneck-Jarental. Ein Frühstückskoch mit Erfahrung sucht Arbeit eventuell auch in anderen Positionen. Ein Masterabsolvent der Universität Bruneck sucht eine Stelle im Tourismussektor. Perfekte Italienisch, Französisch und Englischkenntnisse, Deutschkenntnisse im Aufbau. Ein fleißiger Herr sucht ab sofort eine Arbeit als Fahrer, Hausmeister oder als Abspüler im Gastgewerbe. Die Kontaktdaten finden Sie bei uns auf der Homepage unter www.radioholiday.it. Die Stellenangebote. Die Lana Franz GmbH in St. Lorenzen sucht zum sofortigen Eintritt eine Mithilfe im Büro und Verwaltung. Du liebst Ordnung und hast gerne die Übersicht? Dann bewirb dich jetzt per E-Mail an info@lana.it. Die Firma Weidlaner Metallbau aus Innichen sucht Schlosser, Hilfsarbeiter und Schweißer zum sofortigen Eintritt oder nach Vereinbarung. Geboten wird eine abwechslungsreiche Arbeit zur gute leistungsgerechte Entlohnung. info@weidlanermetallbau.it ist die Mailadresse. Vitralux in Bruneck sucht Techniker, Projektleiter, Mitarbeiter für Produktion und Magazin sowie Monteure. Interesse? Dann ruf an oder schreibe an personal@vitralux.com. Für das kommende Schuljahr wird Unterstützung für die Schulausspeisung in Innichen gesucht. Arbeitszeiten Dienstag und Donnerstag an Schultagen über die Mittagszeit. Aufgabenvorbereitung des Speisesaals, Mithilfe bei der Essensausgabe und beim Abspülen, Reinigung der Räumlichkeiten. Infos telefonisch. Die Zahnarztpraxis Dolomiti Dentalklinik sucht zum sofortigen Eintritt einen Zahnarztassistenten, Assistentin für Bruneck. Interessierte melden sich gerne telefonisch oder schicken die Bewerbung an brunico@dolomitidentalklinik.it. Du suchst einen ruhigen Nebenjob? SDS Security sucht engagierte Nachtportiere für den Raum Bruneck und Umgebung. Die Stelle eignet sich auch ideal für Pensionistinnen und Pensionisten. Jetzt bewerben unter info@sds-security.it. Die Lana Franz GmbH in St. Lorenzen sucht zum sofortigen Eintritt neue Mitarbeiter und Lehrlinge für den Bereich Heizungs- und Sanitäranlagen. Du arbeitest genau und bist technisch versiert? Dann bewirb dich unter info@lana.it. Die Firma Fire Service in Bruneck sucht Verstärkung bei der Montage von Brandschutztüren in Südtirol. Du arbeitest gerne mit den Händen und möchtest am Abend sehen, was du geschaffen hast? Dann ruf an oder schreibe an info@fireservice.bz. Radio Mayr in Bruneck sucht einen Verkäufer oder eine Verkäuferin. Wer Technik liebt, gerne mit Menschen arbeitet und ein familiäres Team schätzt, ist hier genau richtig. Zu den Aufgaben gehören die persönliche Kundenberatung, die Betreuung eines fixen Kundenstamms sowie der Verkauf von Smartphones, Tablets und Zubehör. Technisches Know-how ist von Vorteil, aber keine Voraussetzung. Jetzt bewerben unter info@radiomayr.com. Baumgartner und Partner in Bruneck sucht einen Mitarbeiter, eine Mitarbeiterin für die Abteilung Löhne und Gehälter. Gesucht wird eine zuverlässige Persönlichkeit mit kaufmännischer Ausbildung, ersten Berufserfahrungen sowie sehr guten Deutsch- und Italienischkenntnissen. Das Aufgabengebiet umfasst die Lohnabrechnung, Steuererklärungen und die arbeitsrechtliche Betreuung von Kunden. Geboten werden ein abwechslungsreicher Arbeitsplatz, Entwicklungsmöglichkeiten sowie Teilzeit- und flexible Arbeitszeiten. Bewerbungen an job@baumgartner.dax. 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Dann bewirb dich unter bergbaumuseum.it.
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3: Betrug beim Haustürverkauf, Fälle auch in Südtirol. Waldbrände in Südeuropa, immer neue Flammenherde. Und super Sonnenschein haben wir. Ich bin Gunde Bichler, schönen Vormittag.
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3: Ein groß angelegter Betrug von Tür-zu-Tür-Verkauf an älteren Frauen ist jetzt in Oberitalien aufgeflogen. Die Bande soll von Padua aus agiert haben, sagt die Finanzpolizei. Auch in Südtirol sollen Frauen betroffen sein. Es geht um den Verkauf von Haushaltsartikeln zu völlig überzogenen Preisen mit minderer Qualität. Viele der Frauen hatten schon vor Jahren einen Vertrag unterschrieben, der sie dazu verpflichtet hatte, immer wieder neue Ware zu kaufen. Die Nachforschungen der Finanzpolizei sind gestartet, weil den Ermittlern der luxuriöse Lebensstil mehrerer Verdächtiger aufgefallen wäre, der nicht zu ihrem erklärten Einkommen passt. Gegen 5 Verdächtige wird ermittelt. Außerdem sind Wertgegenstände, Immobilien und Bankkonten beschlagnahmt worden in Höhe von 2,5 Millionen Euro. Die Grünen begrüßen das Vorhaben des Landes, den Verkehr auf den Passstraßen einzudämmen, vor allem in den Dolomiten. Die Gemeinderätin der Grünen in Abtei, Edide Musner, sagt, die ladinischen Gemeinden treten in diesem Anliegen gemeinsam auf. Die Mehrheit der Politiker, aber auch der Wirtschaftstreibenden und Touristen sei sich einig, so könne es nicht mehr weitergehen. Die Gemeinde Abtei hat jetzt eine Absichtserklärung beschlossen, um eine verkehrsberuhigte Zone auf den Dolomitenpässen einzurichten. Die anderen ladinischen Gemeinden werden diesem Beispiel folgen, sagt Musner. Im Herbst startet das Land mit einem Pilotprojekt für weniger Verkehr auf den Pässen. Wir schauen zu den Waldbrandgebieten in Südeuropa. Die Feuer machen seit Tagen Bewohnern, Urlaubern und Rettungskräften schwer zu schaffen. In Frankreich, Spanien, Griechenland, Italien und der Türkei flammen immer wieder neue Brände auf. Tausende Menschen sind schon in Sicherheit gebracht worden. Tanja Wagner mit einer Übersicht.
4: Rund um Bordeaux konnten die französischen Einsatzkräfte ein erneutes Ausbreiten der Flammen verhindern. Dafür brachen neue Feuer in anderen Regionen aus. Ähnlich sieht die Situation in Spanien aus. Besonders schlimm hat es aktuell die griechische Insel Kreta erwischt. Dort kamen 2 Feuerwehrleute im dichten Rauch ums Leben. Sogar Löschhubschrauber mussten wegen des heftigen Windes abdrehen. Auch in der Türkei haben extreme Hitze und starke Winde etliche Brände entfacht. Darunter auch in der bei Touristen beliebten Urlaubsregion Antalya.
3: In Südfrankreich laufen die Ermittlungen weiter, nachdem die Polizei in einer Wohnung 5 tote Babys gefunden hat. Die Mutter und ihr Partner sitzen jetzt in Untersuchungshaft, beide sind 32 Jahre alt. Der Mann hat die Leichen in der gemeinsamen Wohnung entdeckt. Seine Freundin hatte erst diese Woche ein gesundes Baby zur Welt gebracht, sie soll aber nichts von der Schwangerschaft gewusst haben. Das hatte ihn stutzig gemacht, deshalb hat er die Wohnung durchsucht und den grausamen Fund gemacht. Und keine Wolke ist zu sehen. Es ist traumhaft schön. Die weiteren Aussichten hören Sie gleich.
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5: Hochsommerwetter vom Feinsten haben wir heute wieder in ganz Südtirol. Die Sonne begleitet uns von früh bis spät. Wolken sind die Ausnahme. Von Stunde zu Stunde klettern die Temperaturen nach oben. 27 Grad hat es schon in Saloren, 20 am Ritten, 21 in St. Martin im Passaia und 15 Grad in Pflersch und Pfalz. Auf 35 bis 38 Grad steigen die Werte heute noch an. Morgen Freitag und auch am Wochenende geht es weiter mit dem Hochsommerwetter. Es bleibt heiß. Einzelne Gewitter können morgen und am Sonntagabend dabei sein.
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7: Hier ist die Landesverkehrsmeldezentrale mit Barbara Widot. Guten Tag. Auf der Brenner Autobahn in Richtung Norden zwischen Burzen Nord und Klausen 6 Kilometer Stau wegen eines brennenden Fahrzeugs. Auf der Brenner Stadtstraße in beiden Richtungen zwischen Auer und Branzol, zwischen Bozen Süd und Kardaun sowie zwischen Klausen und Feldturns Kolonnenverkehr und Stau wegen Arbeiten und starken Verkehrs. Auf der Finchgauer Stadtstraße in Richtung Reschen zwischen Rablan und Naturns und auch auf der Pustertaler Stadtstraße in beiden Richtungen zwischen St. Sigmund und Bruneck und in Richtung Innichen zwischen Bruneck und Percha Kolonnenverkehr und Stau wegen dichten Verkehrs. Fahren Sie vorsichtig.
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9: Schönen Vormittag wünsche ich Ihnen heute am Donnerstag, 10:04, die genaue Zeit. Ich bin Judith Brucker, begleite Sie heute bis zur Mittagspause mit schönem Wetter und guten Hits natürlich oder Superhits. Loy und David Puentes haben zum Beispiel eine neue Single, Golden Summer, so nennt sie sich, jetzt hier bei uns in der Playlist. Viel Spaß damit.

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1: Neptunica zeigt mit What If einmal mehr, warum er seit Jahren zu den festen Namen der deutschen Dance-Szene gehört. Der Hamburger DJ und Producer verbindet in seiner neuen Single warme Melodic House-Elemente mit moderner Dance-Pop-Ästhetik und schafft damit genau diesen Sound, der gleichzeitig emotional und tanzbar wirkt. Schon nach den ersten Sekunden zieht der Track einen rein. Sanfte Synths, eingängige Vocals und eine Stimmung, die sofort Bilder von nächtlichen Autofahrten, leeren Straßen und viel zu langen Gedankenkarussellen entstehen lässt. Im Mittelpunkt steht dieses bekannte Gefühl zwischen Zweifel und Aufbruch. What If erzählt von den Momenten, in denen man nicht genau weiß, ob man festhalten oder endlich loslassen soll. Gerade diese ehrliche Mischung aus Melancholie und Hoffnung macht den Song so greifbar. Statt auf übertriebene Dramatik zu setzen, bleibt Neptunica angenehm nahbar und trifft mit den Lyrics einen Nerv, den wahrscheinlich jeder schon mal erlebt hat. Gleichzeitig verliert der Track nie seine positive Energie. Während eine emotionale Seite mitschwingt, sorgen die treibenden Beats dafür, dass What If trotzdem

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0: Benson Boone bei uns im Vormittagsprogramm, 9:09. Ja, das Smartphone, das Handy gehört zu fast jedem von uns Erwachsenen, aber auch natürlich mittlerweile zu jungen Menschen. Aber die Fähigkeit, eine Benachrichtigung zu ignorieren, Langeweile auszuhalten oder auch den Griff zum Smartphone bewusst aufzuschieben, entscheidet heute oft über Konzentration, psychische Gesundheit und gelingende Beziehungen. Während junge Menschen digitale Technologien selbstverständlich nutzen, geraten Fähigkeiten wie Geduld, Frustrationstoleranz und Selbststeuerung zunehmend unter Druck. Darauf machte Young Hands anlässlich des Welttages zum Kompetenzerwerb junger Menschen am 15. Juli bereits aufmerksam. Und dazu haben wir Alessia Corazza, Psychotherapeutin bei Young Hands, kontaktiert.
1: Guten Tag, mein Name ist Alessia Corazza. Ich bin Psychologin und Psychotherapeutin und arbeite im Projekt Young Hands der Ambulanz Hands. Unser Angebot richtet sich an Minderjährige und junge Erwachsene und befasst sich mit legalen Abhängigkeiten wie Alkohol und Glücksspielsucht sowie mit neueren Formen der Verhaltenssucht, insbesondere in Eating Disorder und Social Media. Das diesjährige Motto lautete «Skills for a shared future», also Kompetenzen für eine gemeinsame Zukunft. Im Mittelpunkt steht die Frage, welche Fähigkeiten junge Menschen brauchen, um sich in einer Welt zurechtzufinden, die immer stärker vor der Digitalisierung, künstlicher Intelligenz und gesellschaftlichen Wandel geprägt ist.
0: Ja, warum ist es denn Ihrer Meinung nach so wichtig, auf diese Kompetenzen aufmerksam zu machen?
1: Wenn wir über Zukunftskompetenzen sprechen, denken wir sehr oft zuerst an digitale Fähigkeiten. Genauso wichtig sind aber auch emotionale und soziale Kompetenzen. Junge Menschen müssen lernen, mit Frustration umzugehen, ihre Gefühle zu regulieren, kritisch zu denken und gesunde Beziehungen aufzubauen. Gerade diese Fähigkeiten schützen langfristig auch vor problematischem Medienkonsum und anderen Formen von Abhängigkeit.
0: Ja, der sichere Umgang mit den digitalen Technologien wird bei Ihnen also in den Mittelpunkt gerückt. Wo sehen Sie denn hier die Schwierigkeiten und wo die Chancen?
1: Digitale Technologien bieten enorme Chancen. Sie ermöglichen Lernen, Kreativität, Vernetzung und einen schnellen Zugang zu Wissen. Aber gleichzeitig sind viele digitale Angebote darauf ausgelegt, unsere Aufmerksamkeit möglichst lange zu binden. Deshalb reicht es nicht aus, jungen Menschen den Umgang mit digitalen Werkzeugen beizubringen. Sie müssten auch lernen, bewusst mit ihnen umzugehen, Grenzen zu setzen und selbst zu entscheiden, wann sie online und wann sie offline sein möchten.
0: Und das ist nicht so einfach. Wie können diese Kompetenzen aber gestärkt oder aufgebaut werden? Ist hier diese Altersbegrenzung bestimmter sozialer Medien sinnvoll?
1: Also, Altersgrenzen können sinnvoll sein, aber sie allein reichen nicht aus. Wenn Eltern ihren Kindern ein digitales Gerät schenken, sollten sie es nicht einfach frei zur Verfügung stellen. Von Anfang an braucht es klare Regeln und Vereinbarungen zur Nutzung, die dem Alter und der Entwicklung des Kindes angepasst sind und im Laufe der Zeit gemeinsam überprüft und weiterentwickelt werden können. Entscheidend ist eine gute Medienerziehung. Kinder und Jugendliche sollten früh lernen, ihre Mediennutzung zu reflektieren, mit Langeweile und Frustration umzugehen und auch positive Erfahrungen außerhalb der digitalen Welt zu machen. Ebenso wichtig ist die Vorbildfunktion der Erwachsenen. Eltern, Lehrpersonen und Erziehende sollten einen bewussten Umgang mit digitalen Medien vorleben. Unser Ziel sollte nicht sein, Technologie zu verbieten, sondern jungen Menschen sie bewusst, verantwortungsvoll und selbstbestimmt zu nutzen.
0: Ja, die Nutzung der digitalen Medien hat aber übrigens auch große Auswirkungen auf die psychosexuelle Entwicklung junger Menschen. Darüber sprechen wir heute auch noch mit Patricia Pichelmeier. Sie ist Sexualtherapeutin, Paarberaterin und begleitet seit vielen Jahren Menschen bei einem der intimsten Themen überhaupt: Liebe, Sexualität und Beziehungen.

0: Mittlerweile genau 18 Minuten nach 10. Schönen Vormittag am Donnerstag. Auf der Gadertaler Staatsstraße zwischen Stern und Corvara fahren Sie bitte vorsichtig. Es gibt Aufräumarbeiten nach einem Murenabgang. Weitere Meldungen von der Verkehrsmeldezentrale.
1: Bei einer Autobahn. In Richtung Norden zwischen St. Michael und Neumarkt 2 Kilometer Stau. Grund ist ein Fahrzeugbrand. Kolonnenverkehr und Stau wegen Überlastung und wegen Arbeiten gibt es auf der Brenner Staatsstraße Richtung Norden zwischen Aur und Brandzoll, zwischen Bozen-Süd und Kardaun und zwischen Klausen und Feldurns. Kolonnenverkehr wegen Überlastung im Bustertal, in beiden Richtungen zwischen St. Sigmund und Bruneck, in Richtung Innichen zwischen St. Lorenz und Bercher. Allen unterwegs, gute Fahrt!
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0: Wir blicken auf Südtirolstraßen um 10:30 Brenner Autobahn. Dort konnten die Arbeiten bei Blumau beendet werden. Die Staus, die lösen sich auf. Brenner Staatsstraße. Zwischen Klausen und Brixen verlieren Sie 15 Minuten, zwischen Auer und Leifers 35 Minuten wegen Überlastung. Überlastet ist auch die Bustertaler Staatsstraße. Zwischen Oberfintel und Kirns 15 Minuten Zeitverlust, zwischen St. Lorenzen und Kirns 15 Minuten. Immer wegen Überlastung. Wir wünschen aber trotzdem eine gute Fahrt.
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die neue Nummer 1 der Holiday-Hit-Parade. Kitschkrieg mit Blumengarten und Shirin David. Gut genug. Ja, positive Vibes auf jeden Fall genug. 11:15 die genaue Zeit. Schönen Vormittag.

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2: 10 vor 11.
3: Neue Hotelbetten, Kritik an Kriterien. Fußball, Investorenpläne der FIFA sorgen für Aufregung. Und es ist sonnig und heiß. Ich bin Gunde Bichler. Schönen Donnerstagvormittag.
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3: Die Obergrenze für die Anzahl von Hotelbetten in Südtirol ist seit Jahren aktiv und seitdem müssen Gastwirte neue Betten über das sogenannte Bettenkontingent von Land oder Gemeinde ansuchen. Jetzt liegt die neue Verordnung von Landesrat Walcher vor und sie sagt, vergeben werden die neuen Betten nur an Hotels, vor allem in touristisch wenig entwickelten Gebieten. Und das kritisiert der Landtagsabgeordnete Andreas Leiter-Reber von der Freien Fraktion. Er sagt, Neueinsteiger haben es schwer und denkmalgeschützte Gebäude, die erhalten bleiben, weil sie touristisch genutzt werden, sollten ebenfalls Vorrang haben. Ein groß angelegter Betrug von Haustürverkäufern älteren Frauen ist jetzt in Oberitalien aufgeflogen. Es soll auch Fälle in Südtirol gegeben haben. Die Bande soll von Padua aus agiert haben, sagt die Finanzpolizei. Es geht um den Verkauf von Haushaltsartikeln zu völlig überzogenen Preisen und minderer Qualität. Viele der Frauen hatten schon vor Jahren einen Vertrag unterschrieben, der sie dazu verpflichtet hatte, immer neue Ware zu kaufen. Gegen 5 Verdächtige wird ermittelt. Außerdem sind Wertgegenstände, Immobilien und Bankkonten beschlagnahmt worden in Höhe von 2,5 Millionen Euro. Ein Bär ist heute früh im Trentino von einem Auto angefahren und verletzt worden, und zwar auf der Straße bei Valle Laghi. Nach dem Zusammenprall mit dem Auto ist das Tier in den Wald geflüchtet. Förster samt Hundestaffel sind ausgerückt, um das verletzte Tier aufzufinden und zu kontrollieren. Der Weltfußballverband FIFA hat große Pläne für Investoren und die sorgen für Empörung und Unruhe. Die Mitglieder der Europäischen Fußballunion werden deshalb noch heute auf einer Dringlichkeitssitzung beraten. Im Raum steht auch ein Boykott der nächsten Weltmeisterschaft, berichtet Thomas Bremser.
4: Spanien, Frankreich oder Deutschland nicht bei einer WM dabei, damit könnte die UEFA zumindest drohen. Die FIFA will einen Teil der kommerziellen Rechte an der WM verkaufen, an externe Geldgeber. Fans fürchten noch teurere Tickets und TV-Abos. Infantino spricht nur von einem Vorschlag, über den demokratisch entschieden werden soll. Die über 200 Verbände in aller Welt sollen bis Mitte September abstimmen. Sind sie für den Deal, winkt eine Sonderzahlung der FIFA.
3: Chaos gibt es heute wieder im italienischen Zugverkehr mit Ausfällen und Verspätungen. Gegen 4 Uhr früh haben nämlich Unbekannte bei Verona Porta Nuova die Gleise in Brand gesetzt. Wegen der Löscharbeiten standen die Züge still. Jetzt fahren die ersten wieder, aber es gibt große Verspätungen. Einige Verbindungen sind gestrichen worden. Betroffen sind vor allem die Züge nach Mailand, aber auch in Richtung Venedig. Und Prachtwetter mit viel Sonnenschein haben wir. Es ist sehr warm. Gleich gibt's die weiteren Aussichten.
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3: Postkartenwetter ist das heute wieder in Südtirol. Keine Wolke ist zu sehen, der Himmel ist tiefblau, die Sonne scheint von früh bis spät. Die Temperaturen kennen auch heute nur eine Richtung und die geht wieder steil nach oben. 35 bis 38 Grad werden es. Schon jetzt messen wir 28 Grad in Bozen und Burgstall, 25 in Marienberg und Welschnofen, 19 in Corvara und 23 Grad in Welsberg. Sonnig und hochsommerlich warm ist es auch in den kommenden Tagen bis weit übers Wochenende hinaus. Gewitter können morgen und am Sonntagabend dabei sein.
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3: Hier ist die Landesverkehrsmeldezentrale. Auf der Mendelbachstraße im Bereich der Einfahrt der Schnellstraße Mebo-Eppan hat sich ein Unfall ereignet. Es kommt zu Behinderungen. Corona-Verkehr und Stau wegen Überlastung und wegen Arbeit gibt es auf der Brenner Staatsstraße Richtung Norden zwischen Au und Brandzoll, zwischen Bozen-Süd und Kardaun und zwischen Klaus und Feldturns. Geduld braucht es auch im Bustertal. Kolonnenverkehr wegen Überlastung in beiden Richtungen zwischen Findl und Bruneck, in Richtung Innichen zwischen St. Lorenzen und Bercher. Allen unterwegs, gute Fahrt!
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9: Am Mikrofon für Sie Judith Brugger. Schönen Vormittag wünsche ich Ihnen heute am Donnerstag. Es ist 11:05 mittlerweile und heute sprechen wir über ein schwieriges, aber sehr wichtiges Thema. Psychosexuelle Entwicklung junger Menschen im Zusammenhang mit der künstlichen Intelligenz. Ja, das ist nämlich auch mal anzusprechen und wie gesagt ein wichtiges Thema. Heute erfahren Sie mehr darüber mit Patricia Pichelmeier. In Kürze geht's los.
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Heute haben wir Patricia Pichlmeier zu Gast. Vielleicht wissen Sie ja noch, in der Juli-Ausgabe von unserem Podcast Oh Ja, der Podcast über Liebe, Lust und Leidenschaft zum Thema Ehrlich offen, war Patricia Pichlmeier auch schon zu Gast bei uns. Und sie ist Sexualtherapeutin, Paarberaterin und begleitet seit vielen Jahren Menschen bei einem der intimsten Themen überhaupt, nämlich Liebe, Sexualität und Beziehungen. In ihrer Praxis erlebt sie täglich die unterschiedlichsten Lebensrealitäten, von langjährigen monogamen Beziehungen über Affären bis hin zu offenen Beziehungen und auch Polyamorie.

0: machen das Jugendliche halt vorwiegend über Fragen auf ChatGPT oder Google. Sie schauen nach diesen Inhalten im Internet und im besten Fall kommen sie zu Inhalten, die auch tatsächlich gut sind. Also ich empfehle an dieser Stelle immer und sehr, sehr gerne eine Kollegin von mir, die Medita Oeming, die hat ein tolles Buch geschrieben, Aufgeklärt statt aufgeregt, jetzt hätte ich den Titel schon fast umgekehrt, wo man Informationen bekommt, auch was sind gute Seiten für die Jugendlichen. Weil ansonsten sind es einfach Verzerrungen, mit denen sie sich nachher dann auseinandersetzen, wo sie glauben, es gibt Idealmaße. Letztendlich zum Beispiel die, so viel ich weiß, sind unterschiedliche Modeketten, die mittlerweile KI-generierte Models verwenden. Das heißt, junge Frauen und Mädchen setzen sich in Konkurrenz mit nicht einmal Lebewesen, sondern mit KI-generierten, dargestellten Personen. Und das macht natürlich was mit unserem Körperschema, mit unseren Ideen von Sexualität und von dem, wie wir vielleicht auch sein sollten.
1: Die sozialen Medien und KI-generierten Inhalte, die prägen heute oft das Bild von Beziehungen, Körpern und Sexualität, wie du sagst. Welche Auswirkungen hat das aber auf die psychosexuelle Entwicklung von den Jugendlichen?
0: Sie sind oft hoch irritiert. Also sie glauben, was entsprechen zu müssen. Die Johanna Degen hat dazu auch diesen Begriff der performativen Sexualität entwickelt. Also wir performen Sexualität, wir performen Beziehungen, wie wir glauben, dass sie sein sollten, weil es uns vorgelebt wird, weil es der Algorithmus so vielleicht auch vorgibt. Wir suchen dann noch was und das verstärkt sich auch durch Normalisierung. Wir haben Strömungen im Internet, die Manosphäre beispielsweise, wo junge Männer dann über Fitness-Influencer oder über wie bekommst du schnell zu Geld und so in eine Bubble gezogen werden, in der sehr Werte demonstriert werden, die es schwer machen dann in einer konsensuellen, liebevollen Beziehung mit zum Beispiel einer Frau, weil die teilweise sehr frauenfeindlich sein. Also wie wirst du zu dem Alpha-Mann und wie kommst du, was musst du sein? Also so Gegenströmungen in diesem Mannsein und sie suchen halt nach Rollen, nach Identitäten, nach Vorbildern und die sind manchmal keine guten im Internet, an denen sie sich halt dann orientieren.
1: Was macht das mit dem Selbstwertgefühl?
0: Das ist ja die Aufgabe der Adoleszenz, uns in unserem Selbstwert erst zu finden und zu entwickeln. Und was wir für die Entwicklung von Selbstwert brauchen, ist Resonanz und so dieses Gefühl, ich schaffe was, ich bewältige was, ich kann mit Krisen umgehen, mit Konflikten, ich bin liebenswert. Dieses Gefühl, dass ich bin liebenswert zu entwickeln und wann dann meine beste Freundin oder mein bester Freund ChatGPT ist, die KI, die mir immer Recht gibt, die für mich permanent verfügbar ist und da ist, die meine Werte und Ideen nicht in Frage stellt. Ich habe keine Resonanz, kein Gegenüber, sondern ich habe eine scheinbare Resonanz. Dann wird es schwierig in unseren Beziehungen. Ich habe dann viele Jugendliche, die Probleme haben, in soziale Kontakte zu gehen, bis hin zu, ich traue mir nicht meine Wurstsemmel beim Spar kaufen. Ich habe viele Jugendliche, die nur mehr über Chat oder Sprachnachrichten kommunizieren und dieses Telefongespräch schon eine Überwindung ist und viel zu viel. Also das macht natürlich was mit uns, wann ausschließlich oder sehr, sehr häufig oder intensivst sozusagen das alles über Social Media passiert.
1: Wo siehst du denn die größten Risiken oder vielleicht auch die größten Chancen, wenn es hier um Aufklärung, Beziehungsfähigkeit oder einen gesunden Umgang mit der Sexualität geht?
0: Ja, also ich sage, es ist ganz wichtig. Ich glaube, die Sorge so, oh mein Gott, und was passiert mit der Jugend von heute und so, das hat uns immer schon geprägt, gell? Und es war immer schon da und oh mein Gott, jetzt kommt das Kino und Bücher und dann kommt Fernsehen und dann kommt Schwarz-Weiß-Fernsehen wie zum Farbfernsehen und bin in Österreich groß geworden und ORF1 und ORF2 oder FS1, FS2 war das halt dann in meiner Kindheit und dann kommen die ganzen Sender aus Deutschland über Satellit plötzlich. Das wird ganz schrecklich werden. Und dann war der nächste große Umschwung Internet. Internet wird unsere Jugend zerstören. Und jetzt kommt das nächste und das ist halt die KI und wir sollten die KI auch annehmen und nicht jetzt sie als Bedrohung sehen, sondern sie kennenlernen, Social Media kennenlernen. Wir Erwachsene sollen uns damit auseinandersetzen, in welchen Bubbles sind unsere Kinder und Jugendlichen unterwegs, damit wir wissen, was nutzen sie und wie nutzen sie sie. Und da gibt es super Inhalte. Also die Johanna hat zum Beispiel, Johanna Degen,

0: auf der Universität Flensburg dazu geforscht. Sie hat die Fragen, ich glaube es waren 1800 Fragen, die Jugendliche sonst in so sozialpädagogischen Gruppen erstellen, die KI damit gefüttert und geschaut, wie werden die Kinder und Jugendlichen denn sexuell aufgeklärt über die KI heutzutage. Und da sind schon auch Inhalte dabei, die ganz gut passen. Es geht halt immer sehr viel um Schutz und Sicherheit und so. Mhm. Und es ist sehr heteronormativ. Also wir haben wenig queer, außer du promptest halt schon in diese Richtung. Es ist sehr binär, nicht? Also klarerweise. Und es kommt darauf an, wie mache ich das. Aber es gibt super gute Inhalte auch. Und es gibt tolle Seiten auf TikTok, auf YouTube, wo Jugendliche, Instagram, ganz viele Sozialpädagoginnen und Pädagogen, die da auch Aufklärungsarbeit leisten. Also ich würde es nicht nur verteufeln, sondern sehe da auch sehr viel Positives und Gutes, aber die Notwendigkeit, dass wir Erwachsene und Generationen, die damit nicht aufgewachsen sind, intensiv auseinandersetzen, damit wir wissen, was machen die denn da.
1: Ja, gleich geht's weiter im Gespräch mit Patricia Bichlmeier, Sexualtherapeutin und Barberaterin, über das heutige Thema, die psychosexuelle Entwicklung junger Menschen im Zusammenhang mit künstlicher Intelligenz.

0: Patricia Bichlmeier, Sexualtherapeutin und Paarberaterin, haben wir heute zu Gast hier bei uns und heute sprechen wir mit ihr über die psychosexuelle Entwicklung junger Menschen im Zusammenhang mit der künstlichen Intelligenz. Patricia, wie können denn die Eltern, Erziehungsberechtigte oder auch Lehrpersonen die Jugendlichen dabei unterstützen, die digitalen Inhalte kritisch einzuordnen oder vielleicht auch ein realistisches Bild davon zu bekommen?
1: Also das ist das Gespräch. Ich finde, das ist das Allerwichtigste. Ja? Der Dialog, das Gespräch, das kritische gemeinsame Hinterfragen. Was schaust du dir da an dazu und was ist meine Haltung? Ich arbeite ja auch mit Sexualstraftätern, mit Jugendlichen, jungen Erwachsenen in der Rückfallprävention. Und wir schauen uns diese Inhalte gemeinsam an und sie können dann mit mir und meiner Kollegin in der Gruppe in die Diskussion gehen. Und das ist wunderbar, weil so entwickeln wir uns durch unterschiedliche Sichtweisen, Aufweichen vielleicht von harten Glaubenssätzen und Meinungen, die wir haben. Sie suchen sich, die Jugendlichen suchen sich, sie sind irgendwo zwischen Autonomie und Zugehörigkeit. Sie müssen einmal hinterfragen, was sie von der Herkunftsfamilie mitbekommen haben und ihr eigenes entwickeln. Und da finde ich das so schön, wenn das halt nicht nur über Social Media und KI und Pornokonsum passiert, sondern wenn sie Erwachsene haben, die für sie ansprechbar sind und wo sie mit ihren Themen auch sich angenommen fühlen.
0: Was genau begegnet dir in der Praxis so an Problemen?
1: Ja, also die Probleme sind sehr vielfältig. Ja, die sind einerseits auch im Zusammenhang mit Selbstwertentwicklung, Identität. Wie gelingt es mir, Freundschaften zu schließen? Wie führe ich nicht nur parasoziale Beziehungen, das heißt Beziehungen über die sozialen Medien, über diese Bubble, sondern einfach auch im direkten sozialen Kontakt? Welche Fähigkeiten und Skills brauche ich dazu? Aber was mir einfach auch auffällt oder was beobachtbar ist in unserer Praxis, sind, dass neue Delikte dazukommen, die es einfach vor Jahren noch nicht so gegeben hat. Also eine neuere Deliktgruppe sind sicher die Deepfakes. Die KI-generierten Fotos werden immer, immer besser. Es gelingt einfach innerhalb kürzester Zeit auch nicht so computeraffinen Menschen Deepfakes herzustellen und die dann zu verbreiten. Das ist eine große Gefahr, die ich da schon auch drinnen sehe. Als Beispiel jetzt da waren das Jugendliche in einer neuen Mittelschule, die haben über die KI-generierte Klassenlehrerin in einem sexuellen Akt mit dem Schulwart und das dann durch die Klassenchats geschickt. Mhm. Was einfach Wahnsinn ist, weil die sich oft gar nicht bewusst sind, was sie damit auch auslösen. Ja? Oder Racheakt. Ja? Das heißt, mein Freund schickt mir während aufrechter Beziehung ein Dickpic, weil ich das gerne hätte und es ist auch straffrei, wenn beide dem zustimmen und das gerne möchten. Der schickt dir das und die Beziehung endet, weil er sie betrogen hat. Aus Rache heraus gestaltet sie eine Pornoseite, aber jetzt nur diesen Teaser sozusagen, mit ihm am Cover vorne oben und der Telefonnummer und schickt es dann durch die WhatsApp-Gruppen. Und das schaut alles so realistisch aus und ist derartig beschämend und schwierig. Ich sage immer, bitte schickt nichts durch die Gegend. Ich habe junge Mädchen, ein Mädel bei mir gehabt, 13 Jahre, die wollte ihren Freund beeindrucken und ihn unbedingt halten. Der hat sie aufgefordert, schick mir doch ein Nacktfoto von dir. Ich möchte gerne deinen Popo sehen, die Rückseite von dir und finde die so attraktiv. Sie macht dieses Foto und schickt es ihm. Er schickt es weiter und hat eigentlich gar kein Interesse gehabt an ihr. Ja, aber da passieren Dinge, dann haben wir Jugendliche, die bei mir da sind und Suizidgedanken haben, nicht mehr in die Schule gehen möchten, weil sie so bloßgestellt sind und so beschämt werden. Also parasoziale Beziehungen, das heißt, ich steige ein in verschiedene Chats und tauche ein in diese Beziehung und glaube da jetzt meinen Freund zu haben. Einen jungen Burschen, der bei mir in der Praxis war, den ich gefragt habe nach seiner sexuellen Orientierung und er sagt mir, er ist homosexuell und ich frage ihn, wie es ihm geht mit seinem Partner und wie oft, dass sie sich sehen und er erzählt mir, sie sind seit 3 Jahren in einer Beziehung und es geht ihm sehr gut und dann frage ich, und wie ist das so bei eurer Sexualität, wie erlebt ihr das, habt ihr gemeinsame Hobbys? Nein, weil er sitzt in Amerika, in Florida und sie haben sich kennengelernt über Computerspiel und kennen sich nur über Discord. Also er ist davon überzeugt, homosexuell zu sein, in einer homosexuellen Beziehung zu sein, in einer guten homosexuellen Beziehung zu sein, hat den aber noch nie gesehen nicht nur einmal berührt, noch nicht einmal geküsst, noch nie was erlebt gemeinsam, sondern gemeinsame Computerspiele gespielt. Er weiß gar nicht, wer das eigentlich wirklich ist. Und das begegnet man. Das ist das Schwierige, gell? Oder Jugendliche, die fragen, wie viele Freunde hast du? Und die geben mir zur Antwort 55. Und ich frage so, wer sind denn deine engsten Freunde? Wie heißen denn die? Und möchte die auf ein Flipchart aufschreiben. Und er sagt zu mir, einen kurzen Moment, Patrice, ich muss schnell zu meinem Handy gehen. Und ich sage, weißt du nicht, wie deine Freunde heißen? Nein, weil ich kenne nur ihre Profilnamen von Snapchat. Also du siehst einfach, wie schwierig das dann ist in der Realität.
0: Aber nichtsdestotrotz ist ja die künstliche Intelligenz oder Social Media, da gibt es nicht nur die negativen Seiten.
1: Ganz genau, sondern es ist auch für viele Jugendliche eine gute Möglichkeit, ihre Beziehungen fortzuführen oder auch jemanden Neuen kennenzulernen, neugierig zu sein, auf andere Menschen zuzugehen, sie gute Inhalte zu suchen. Das habe ich auch schon gesagt, es gibt wunderbare Möglichkeiten, sich aufzuklären. Für Jugendliche, die queer sind, die keine Möglichkeit haben, jetzt vielleicht in ihrem Dorf irgendwo schnell Anschluss zu finden an die Community, die können interessiert einsteigen und es kennenlernen, schauen, wie geht's den anderen mit diesen Themen. Es hat so viel auch Positives und auch Möglichkeiten, uns zu entwickeln und Vielfalt. Es geht immer um die Balance. Es geht um die Balance zwischen beiden Welten. Und wenn wir beides können und mit beiden einen guten Umgang haben, ist weder das eine noch das andere bedrohlich, sondern ja, eine Gemeinsamkeit.
0: Vielen Dank, Patrice Pichelmeier, Sexualtherapeutin und Paarberaterin über die psychosexuelle Entwicklung junger Menschen im Zusammenhang mit KI.

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0: 12:30 heute am Donnerstag. Wir blicken zuerst auf die Mendelpassstraße. Dort hat sich nämlich bei Frangard ein Unfall ereignet. Es gibt bereits Stau, bitte fahren Sie sehr vorsichtig. Brenner Staatsstraße zwischen Brixen, Klausenkreuz und Gröden, 15 Minuten Zeitverlust wegen Überlastung. Zwischen Auer und Leifers 25 Minuten Zeitverlust wegen einer Baustelle. Passaierthaler Staatsstraße zwischen Riffian und St. Martin im Passaier brauchen Sie aktuell 15 Minuten mehr wegen Überlastung. Und Überlastung gibt es auch auf der Bustertaler Staatsstraße zwischen St. Lorenzen und Rasen-Antholz. Zeitverlust von 15 Minuten. Wir wünschen eine gute Fahrt.
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1: Aus der Landesverkehrsmeldezentrale begrüßt Sie Barbara Widot. Auf der Mendelpassstraße zwischen Pilhof und der Mevo-Brücke wurde die Unfallstelle geräumt. Kolonnenverkehr und Stau wegen Überlastung gibt es auf der Brenner Autobahn in Richtung Norden zwischen Trient Süd und Klausen und in Richtung Süden zwischen Neumar und Affi. Auf der Pustertaler Stadtstraße in Richtung Innichen zwischen St. Sigmund und Kienz und zwischen St. Lorenzen und Percha und in Richtung Brixen zwischen Mühlbach und Schabs. Auf der Finchgauer Stadtstraße in Richtung Reschen zwischen Algund und Rabland. Kommen Sie gut ans Ziel.

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Aus den 70ern der legendäre David Bowie mit seinen Heroes um 11.46 Uhr. Das war's nun von meiner Seite und vom Vormittagsprogramm heute am Donnerstag. Ich bin Judith Brugger, wünsche einen gemütlichen Start in die Mittagspause, Mahlzeit und machen Sie's gut.

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3: Guten Tag, ich bin Marlies Winkler. Gefälschte Sprachzertifikate, ob die Prüfungen jetzt reformiert werden. Und 38 Grad in Bozen gibt es nun einen Ansturm auf Südtirols kühle Orte. Die Zweisprachigkeitspflicht im öffentlichen Dienst muss reformiert werden. Das fordern viele, nachdem neue Ermittlungen der Finanzpolizei bekannt geworden sind. Die lassen vermuten, dass der Schwindel mit Sprachzertifikaten in Südtirol weitaus größer sein könnte als bisher angenommen. Ein Zweisprachigkeitsnachweis ist bei uns ja die Voraussetzung, damit man eine Stelle beim Land, in einer Gemeinde oder im Krankenhaus antreten kann. 1700 Zertifikate stehen gerade unter Verdacht, gefälscht zu sein. Sie sind beim Landesamt für Zweisprachigkeit eingereicht worden für verschiedene öffentliche Stellen. Für Landesrat Marco Galateo von Fratelli d'Italia ein neuer Anlass zur Kritik am Nachweis insgesamt. Auf den werde in Südtirol zu viel Wert gelegt.
4: Nella pubblica amministrazione un patentino di bilinguismo vale di più di una laurea e questo secondo me non è corretto.
3: Das Sprachzertifikat sei im öffentlichen Dienst wichtiger als der Uni-Abschluss, kritisiert Galateo. Das müsse sich ändern. Betroffen ist nicht nur die Sanität, aber weil es dort oft um sensible Themen geht, ist es den meisten Patienten besonders wichtig, in ihrer Muttersprache zu sprechen. Reinhold Bergmann ist Primar der Gefäß- und Thoraxchirurgie am Krankenhaus Bozen und er ist im Vorstand der Primargewerkschaft. Er schlägt vor, dass die Sprachprüfungen auf den Beruf ausgerichtet sein sollen. Denn im Alltag brauche eine Ärztin einen anderen Wortschatz als etwa ein Gemeindetechniker.
5: Es könnte durchaus möglich sein, dass man einen Grundwortschatz auf einer gemeinsamen Basis erwirbt, um eine Konversation auch außerhalb des Fachbereiches zu führen. Und dann für einen spezifischen Nachweis ist es denkbar, dass man hier spezifische Sprachkenntnisse für die jeweiligen Berufsgruppen vermittelt.
3: Für die deutsche Sprache gibt es mittlerweile sogar eigene Sprachprüfungen für die Pflege- und medizinische Berufe. Sie werden vom Amt für Zwei- und Dreisprachigkeit auch anerkannt. Für die italienische Sprache gibt es auf dem internationalen Markt noch keine fachspezifische Sprachprüfung. SVP-Fraktionssprecher Harald Stauder findet aber, man sollte wegen der Verdachtsfälle jetzt nicht das gesamte System in Frage stellen und die Pflicht zur Zweisprachigkeit aufweichen. Denn der Großteil der öffentlichen Angestellten habe beim Nachweis eben nicht geschwindelt und das seien mehr als 40.000.
6: Dann dürfen nicht einige Schlaue, die denken, wir machen uns das einfacher, jetzt belohnt werden, indem wir denen jetzt entgegenkommen. Jeder, der diese Prüfung gemacht hat, weiß, sie ist nicht einfach. Aber es ist wichtig, dass sich jeder in seiner Muttersprache an die öffentlich Bediensteten wenden kann. Das wird durch solche Betrugsfälle ausgehebelt. Das darf nicht sein.
3: Was die Ermittlungen betrifft, gilt jedenfalls, sollte sich herausstellen, dass die besagten 1700 Sprachzertifikate wirklich gefälscht sind, dann werden diese Angestellten ihren Arbeitsplatz räumen müssen. Dieser Sommer hat es ganz schön in sich. Inzwischen sind wir mittendrin in der vierten Hitzewelle. Es ist die längste und stärkste bisher. Und heute ist der heißeste Tag mit Temperaturen von bis zu 38 Grad. Da ist Abkühlung angesagt. Viele werden die im Wasser oder am Berg suchen. Bei uns im Land gibt es viele Täler und Orte, wo es ein bisschen kühler ist. Birgit Locher, welche Orte sind das?
7: Es sind vor allem die höheren Täler, die uns in diesen heißen Tagen Abkühlung verschaffen. Dazu gehört einmal das Bustertal mit seinen Seitentälern wie Arntal oder Antholzertal. Und viele Gäste verbringen hier die Sommertage. Das sagt Thomas Walch, der Bezirksobmann des Bustertals im Hoteliers- und Gastwirteverband.
8: Effektiv ist unser Gebiet ja bekannt für die sogenannte Sommerfrische, speziell bei den italienischen Stammgästen. Und davon haben wir ja viele. Wir haben immer noch viele Gäste, die nach Toblach und Umgebung kommen, Bustertal generell. die zu uns kommen, weil sie zunächst einmal die Natur schätzen und sehr wohl auch wegen der Sommerfrische.
7: Und noch etwas kommt dazu. Im Bustertal hat es heuer noch keine Tropennächte gegeben. Auch deshalb suchen viele dort etwas Abkühlung. Auf der anderen Seite des Landes, im Finchgau, sind die Temperaturen ebenfalls angenehmer, wie etwa im Martelltal. Deshalb verbringen nicht nur Touristen, sondern auch viele Einheimische den Tag dort, sagt Roland Gluderer, er ist der HGV-Ortsobmann von Martell.
9: Es fällt auf, dass vor allem die Tagesausflügler relativ präsent sein oder eher zugenommen haben. Also viele Leute, gerade aus den Städten, die sicherlich die Abkühlung hier im Tal suchen, weil natürlich durch die Höhenlage schon die Temperaturen ein bisschen unterschiedlich sein, auch wenn es bei uns da auch warm ist.
7: Vor allem in Bozen, im Überetsch und Unterland, im Etschtal und Meran und im Raum Brixen gilt heute die zweithöchste Warnstufe Orange. Da kratzen die Temperaturen fast an der 40-Grad-Marke. Im Schnalstal ist es angenehmer und das schätzen viele Gäste und Südtiroler, sagt Bürgermeister Peter Grüner.
10: Wir merken schon, dass viele Leute, Urlaubsgäste oder Tagesgäste, aber auch Einheimische, speziell aus den wärmeren Regionen von Südtirol, dass die an solchen heißen Sommertagen zu uns in Schnalstal kommen. Ich bin jetzt viel in Kurzrasen unterwegs. Man merkt schon, dass mehr Leute da sind, die eben entweder da wandern oder auch mit den Aufstiegsanlagen einfach weiter in die Herrei fahren, weil es einfach angenehmere Temperaturen sind.
7: Am meisten Abkühlung bringen die Berge. Und je höher man geht, umso kühler wird es. Das sagt Landesmeteorologe Dieter Peterlin.
11: Das entscheidendste Kriterium, um Abkühlung zu finden, ist in Südtirol ganz einfach die Meereshöhe. Je weiter nach oben, desto kühler wird es. Und jetzt im Sommer ist diese Rechnung auch recht einfach. Um 1 Grad pro 100 Höhenmeter kühlt es ab.
7: Der kühlste Ort in Südtirol ist damit der Gipfel des Ortlers. Aber selbst dort auf über 3900 Metern Höhe hat es fast 20 Grad.
3: Schon wieder ist ein großer Betrug aufgeflogen und schon wieder sind Seniorinnen betroffen. Alles weitere dazu gleich in unseren Kurznachrichten.
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3: Ein groß angelegter Betrug von Haustürverkauf an älteren Frauen ist jetzt in Oberitalien aufgeflogen. Auch in Südtirol sind Frauen betroffen. Die Bande soll von Padua aus agiert haben, sagt die Finanzpolizei. Gunde Bichler mit den Kurznachrichten.
19: Ja, es geht um den Verkauf von Haushaltsartikeln zu völlig überzogenen Preisen von minderer Qualität. Viele der Frauen hatten schon vor Jahren einen Vertrag unterschrieben, der sie dazu verpflichtet hatte, immer wieder neue Ware zu kaufen. Gegen 5 Verdächtige wird ermittelt. Außerdem sind Wertgegenstände, Immobilien und Bankkonten beschlagnahmt worden in Höhe von 2,5 Millionen Euro. Neue Hotelbetten in Südtirol werden nur mehr an Hotels, vor allem in touristisch wenig entwickelten Gebieten, vergeben. Und das kritisiert der Landtagsabgeordnete Andreas Leiter-Reber von der Freien Fraktion. Er sagt, Neueinsteiger haben es schwer und denkmalgeschützte Gebäude, die erhalten bleiben, weil sie touristisch genutzt werden, sollten Vorrang haben. Die Grünen begrüßen das Vorhaben des Landes, den Verkehr auf den Passstraßen einzudämmen, vor allem in den Dolomiten. Die Gemeinde Abtei hat jetzt eine Absichtserklärung beschlossen, um eine verkehrsberuhigte Zone auf den Dolomitenpässen einzurichten. Die anderen ladinischen Gemeinden werden diesem Beispiel ebenfalls folgen, sagt die grüne Gemeinderätin Elide Musner. Im Herbst beginnt das Land außerdem mit einem Pilotprojekt für weniger Verkehr auf den Pässen. Mit heute haben wir für heuer alle natürlichen Ressourcen der Erde aufgebraucht. Den Rest des Jahres leben wir sozusagen auf Pump und auf Kosten der Zukunft. Heute ist nämlich sogenannter Erdüberlastungstag. Er wird jedes Jahr von der Umweltorganisation WWF berechnet. Heuer ist er 6 Tage später als voriges Jahr, und zwar deshalb, weil neue Daten verwendet worden sind. Die Regierung in Rom will Straftaten schneller aufdecken mit Hilfe der künstlichen Intelligenz. Dazu sollen Aufzeichnungen von Kameras auf öffentlichen Plätzen und Straßen verwendet werden. Mit Hilfe der KI werden Gesichter erkannt. Und sollte sich jemand innerhalb dieser Zeit strafbar machen, können diese Aufnahmen als Beweis herangezogen werden. Die Opposition kritisiert das Vorhaben.
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19: Das Geschäft mit Schokolade boomt. Der Hersteller der Milka-Schokolade Mondelez hat jetzt die Bilanz für April bis Juni vorgelegt und kann damit bei den Anlegern punkten. Die amerikanische Firma ist auch für Oreo-Kekse bekannt. Sie hat einen Umsatz von umgerechnet mehr als 8 Milliarden Euro erzielt und damit die Erwartungen der Wirtschaftsexperten übertroffen. Auch der bereinigte Gewinn liegt über den Schätzungen. Deshalb hat der Konzern die Wachstumsprognose fürs ganze Jahr auf 2% angehoben. Er profitiert davon, dass Kunden trotz höherer Preise weiter zu Schokolade und anderen Süßwaren greifen. Was machen die Börsen in Europa? Der DAX in Frankfurt und MIP-Index in Mailand sind leicht im Minus mit 0,1%.
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20: Jeder kennt das. Man verlangt im Restaurant die Rechnung und rechnet sich im Kopf schon mal grob zusammen, wie viel es kosten wird. Am Ende sind es aber oft ein paar Euro mehr. Der Grund? Das berüchtigte Coperto, zu Deutsch Gedeck. In Italien und auch bei uns in Südtirol ist das ganz üblich, aber nicht immer ist die Gebühr auch gerechtfertigt.
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21: Zwischen 1,50 Euro und 5 Euro zahlt man pro Person für das Gedeck. Bei einer Familie kann das also ganz schön ins Geld gehen. Grundsätzlich darf das Coperto nur Kosten abdecken, die nicht schon im Preis für die Speisen und Getränke enthalten sind, sagt Rechtsanwalt Alexander Kretzinger.
22: Das Coperto, das Gedeck, ist eine Zusatzleistung. Eine schöne Tischdecke, eine Serviette, schöne Gläser und Brot eventuell. Also es müssen bestimmte Leistungen enthalten sein und je nachdem kann sich dann der Preis des Coperto richten.
21: Manchmal wird auch Coperto verlangt, obwohl nichts Besonderes angeboten wird. Das ist verboten. Für einen billigen Plastikteller darf der Wirt zum Beispiel kein Geld verlangen. Da darf man sich auch weigern zu zahlen, sagt der Rechtsanwalt. Wenn das Restaurant Coperto verlangt, dann muss aber nicht nur die Leistung stimmen, sondern die Gebühr muss auch klar ausgeschildert werden. Genau in der Speisekarte nachschauen lohnt sich.
22: Oft ist es auch so, dass der Coperto nicht ausgewiesen ist. Das heißt, es muss klar und deutlich angegeben werden im Menü, dass ein Coperto verlangt wird und für wie hoch der ist und für was. Also welche Leistungen enthalten sind, ist das Brot dabei, ist das Brot nicht dabei, dann kann man sich ein Bild machen davon, ob es gerechtfertigt ist oder nicht, was da verlangt wird.
21: In der Praxis wird man aber in so gut wie keinem Restaurant eine ganz genaue Auflistung finden, was im Coperto enthalten ist. Zumindest der Preis muss aber auf jeden Fall drinstehen. Aber woher kommt das eigentlich, dass man in Italien für das Gedeck zahlen muss? In den meisten anderen Ländern kennt man das ja nicht. Rechtsanwalt Kretzinger.

0: morgen und in den nächsten Tagen weiter?
1: Morgen und in den nächsten Tagen geht es hochsommerlich mit viel Sonnenschein und heiß weiter, auch wenn die Temperaturen von heute nicht mehr erreicht werden. Der große Unterschied zu heute ist, dass die Atmosphäre labiler wird und sich am Nachmittag und Abend jeweils Hitzegewitter bilden werden und diese haben dann durchaus das Potenzial, auch stark auszufallen. Die Temperaturen gehen zwar leicht zurück, es bleibt aber nach wie vor heiß.
0: Das war das Südtirol-Journal Mittagsmagazin vom Donnerstag. Wenn Sie mögen, dann hören wir uns morgen wieder zur selben Zeit. Ich bin Marlies Winkler. Ich wünsche Ihnen noch einen feinen Nachmittag. Machen Sie's gut.
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3: Aus der Landesverkehrsmeldezentrale begrüßt Sie Barbara Widot. Auf der Männerpassstraße zwischen Pilhof und der Mevo-Brücke wurde die Unfallstelle geräumt. Kolonnenverkehr und Stau wegen Überlastung gibt es auf der Brenner Autobahn in Richtung Norden zwischen Trient Süd und Klausen und in Richtung Süden zwischen Neumar und Affi. Auf der Pustertaler Stadtstraße in Richtung Innichen zwischen St. Sigmund und Kienz und zwischen St. Lorenzen und Percha und in Richtung Brixen zwischen Mühlbach und Schabs. Auf der Finchgauer Stadtstraße in Richtung Reschen zwischen Algund und Rabland. Kommen Sie gut ans Ziel.

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4: Aus der Landesverkehrsmeldezentrale begrüßt Sie Silke Andres. Brenner Autobahn. In Richtung Norden zwischen Trient Süd und Klausen und in Richtung Süden zwischen Neumarkt und Affi. Kolonnenverkehr wegen Überlastung. Allen unterwegs, gute Fahrt!

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2: 10 vor 1.
3: Netzwerk warnt vor niedrigen Renten- und Altersarmut. Erfolg für Evelyn Paller. Die Deutsche Bahn macht wieder Gewinne. Das Wetter, die Sonne sorgt für hitzige Temperaturen. Ich bin Sabrina Fleischmann, grüß Gott.
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3: Südtirol hat am meisten Rentner von ganz Italien. Bei der durchschnittlichen Höhe der Rente liegt unser Land aber nur an 7. Stelle. Darauf macht das Armutsnetzwerk Südtirol aufmerksam. Der Wohlstand in unserem Land führe nicht automatisch zu einer hohen Rente und schütze damit auch nicht vor Altersarmut. Deshalb brauche es Veränderungen in Politik und Gesellschaft, die das Leben der Senioren verbessern, sagt das Netzwerk. Die Allianz für Kultur ist weiterhin besorgt, dass es immer noch keine Einigung gibt zwischen Land und Lehrpersonen, was die Schulausflüge angeht. Und das wenige Wochen vor Schulbeginn. Deshalb fordern die Kulturschaffenden noch einmal rasche Lösungen. Ein erneuter Boykott der Kulturveranstaltungen würde sich langfristig negativ auf Bildung und Kultur und auch auf die Existenz vieler Kulturschaffender auswirken. Sie sagen, die Kultur dürfe nicht zum Spielball verschiedener Interessen werden. Am Ortler ist ein Bergsteiger abgestürzt und hat sich schwer verletzt. Der Mann aus Österreich ist heute früh beim Aufstieg über den Hintergrat etwa 30 Meter über eine Rinne abgestürzt. Seine Begleiter haben Alarm geschlagen. Bergretter und Rettungshubschrauber haben den Verletzten auf rund 3300 Metern Höhe mit einer Seilwinde an Bord geholt und ins Bozner Krankenhaus geflogen. Seit Oktober steht die Boznerin Evelyn Paller an der Spitze der Deutschen Bahn. Sie soll sie wieder auf Kurs bringen. Und das ist teilweise schon gelungen. Die Deutsche Bahn schreibt erstmals seit Jahren wieder schwarze Zahlen. Nach den ersten 6 Monaten steht ein Plus von knapp 150 Millionen Euro in den Büchern. Auch für das Gesamtjahr erwartet der Konzern einen Gewinn. Für Bahnchefin Paller ist diese Entwicklung ein Erfolg. Sie sagt aber auch, dass es noch viel zu tun gäbe bei Pünktlichkeit und Zuverlässigkeit. Tanja Wagner berichtet.
5: Sie sei erst zufrieden, wenn auch die Qualität wieder stimme, so Paller in der Mitteilung zur Halbjahresbilanz. Positiv dagegen der Trend im Kerngeschäft. Selbst die Sorgenkinder, Güter und Fernverkehr hätten ein Plus erwirtschaftet. Insgesamt stieg der Umsatz auf 13,6 Milliarden Euro. Dabei dürfte die Bahn auch von den hohen Spritpreisen profitieren. So verzeichnete der Konzern fast 1 Milliarde Fahrgäste.
3: Der Ätna auf Sizilien rumort wieder. Er spuckt glühende Magma in den Himmel. Sie fällt am Krater wieder zu Boden. Aus Vorsicht ist der Luftraum über dem Ätna gesperrt worden. Der nahe Flughafen von Catania bleibt dagegen offen. Die Hitzewelle hat uns fest im Griff. Mehr zu den aktuellen Temperaturen gleich.
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3: Die Sonne heizt am Nachmittag weiter auf. In Bozen klettern die Temperaturen zum Beispiel bis auf 38 Grad. Auch im Pustertal und im Wipptal wird es heiß mit über 30. Aktuell messen wir in Farn 30 Grad, in Bransol sind es 32. Bruneck meldet 29, in Korwara und Deutschnofen sind es 26 und in Eyers im Finchgau werden 29 Grad gemessen. Morgen geht's weiter mit Sonne am Vormittag. Am Nachmittag bilden sich Quellwolken und gegen Abend sind Gewitter möglich. Dasselbe erwartet uns auch am Wochenende und es bleibt heiß.
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2: Hier ist die Landesverkehrsmeldezentrale. Bei einer Autobahn in Richtung Norden zwischen Drin Süd und Klausen, wie auch in Richtung Süden zwischen Drin Süd und Affi, Kolonnenverkehr wegen Überlastung. Sonst wurden uns keine Störungen gemeldet. Gute Fahrt!

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1: Zu Beginn die Stellengesuche. Ein Mann sucht Arbeit als Tutofare im Raum Bruneck-Jahrental. Ein Frühstückskoch mit Erfahrung sucht Arbeit eventuell auch in anderen Positionen. Ein Masterabsolvent der Universität Bruneck sucht eine Stelle im Tourismussektor. Perfekte Italienisch, Französisch und Englischkenntnisse, Deutschkenntnisse im Aufbau. Ein fleißiger Herr sucht ab sofort eine Arbeit als Fahrer, Hausmeister oder als Abspüler im Gastgewerbe. Die Kontaktdaten finden Sie bei uns auf der Homepage unter www.radioholiday.it. Die Stellenangebote. Die Lana Franz GmbH in St. Lorenzen sucht zum sofortigen Eintritt eine Mithilfe im Büro und Verwaltung. Du liebst Ordnung und hast gerne die Übersicht? Dann bewirb dich jetzt per E-Mail an info@lana.it. Die Firma Weidlaner Metallbau aus Innichen sucht Schlosser, Hilfsarbeiter und Schweißer zum sofortigen Eintritt oder nach Vereinbarung. Geboten wird eine abwechslungsreiche Arbeit zur gute leistungsgerechte Entlohnung. info@weidlanermetallbau.it ist die Mailadresse. Vitralux in Bruneck sucht Techniker, Projektleiter, Mitarbeiter für Produktion und Magazin sowie Monteure. Interesse? Dann ruf an oder schreibe an personal@vitralux.com. Für das kommende Schuljahr wird Unterstützung für die Schulausspeisung in Innichen gesucht. Arbeitszeiten Dienstag und Donnerstag an Schultagen über die Mittagszeit. Aufgabenvorbereitung des Speisesaals, Mithilfe bei der Essensausgabe und beim Abspülen, Reinigung der Räumlichkeiten. Infos telefonisch. Die Zahnarztpraxis Dolomiti Dentalklinik sucht zum sofortigen Eintritt einen Zahnarztassistenten, Assistentin für Bruneck. Interessierte melden sich gerne telefonisch oder schicken die Bewerbung an brunico@dolomitidentalklinik.it. Du suchst einen ruhigen Nebenjob? SDS Security sucht engagierte Nachtportiere für den Raum Bruneck und Umgebung. Die Stelle eignet sich auch ideal für Pensionistinnen und Pensionisten. Jetzt bewerben unter info@sds-security.it. Die Lana Franz GmbH in St. Lorenzen sucht zum sofortigen Eintritt neue Mitarbeiter und Lehrlinge für den Bereich Heizungs- und Sanitäranlagen. Du arbeitest genau und bist technisch versiert? Dann bewirb dich unter info@lana.it. Die Firma Fire Service in Bruneck sucht Verstärkung bei der Montage von Brandschutztüren in Südtirol. Du arbeitest gerne mit den Händen und möchtest am Abend sehen, was du geschaffen hast? Dann ruf an oder schreibe an info@fireservice.bz. Radio Mayr in Bruneck sucht einen Verkäufer oder eine Verkäuferin. Wer Technik liebt, gerne mit Menschen arbeitet und ein familiäres Team schätzt, ist hier genau richtig. Zu den Aufgaben gehören die persönliche Kundenberatung, die Betreuung eines fixen Kundenstamms sowie der Verkauf von Smartphones, Tablets und Zubehör. Technisches Know-how ist von Vorteil, aber keine Voraussetzung. Jetzt bewerben unter info@radiomayr.com. Baumgartner und Partner in Bruneck sucht einen Mitarbeiter, eine Mitarbeiterin für die Abteilung Löhne und Gehälter. Gesucht wird eine zuverlässige Persönlichkeit mit kaufmännischer Ausbildung, ersten Berufserfahrungen sowie sehr guten Deutsch- und Italienischkenntnissen. Das Aufgabengebiet umfasst die Lohnabrechnung, Steuererklärungen und die arbeitsrechtliche Betreuung von Kunden. Geboten werden ein abwechslungsreicher Arbeitsplatz, Entwicklungsmöglichkeiten sowie Teilzeit- und flexible Arbeitszeiten. Bewerbungen an job@baumgartner.dax. Das Landesmuseum Bergbau Bretau und Steinhaus sucht ab sofort eine Hausmeisterin oder einen Hausmeister in Vollzeit. 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Dann bewirb dich unter bergbaumuseum.it.
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2: 10 vor 2.
3: Debatte über Zweisprachigkeitsprüfungen nach Betrugsverdacht im großen Stil. Feuerwehren kämpfen gegen Waldbrand im Wipptal. Das Wetter ist heiß und trocken. Ich bin Sabrina Fleischmann. Guten Nachmittag.
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3: Die Zweisprachigkeitspflicht im öffentlichen Dienst muss reformiert werden. Das fordern viele, nachdem neue Ermittlungen der Finanzpolizei bekannt geworden sind. 1700 Sprachzertifikate stehen unter Verdacht, gefälscht zu sein. Reinhold Bergmann, Primar am Bozner Krankenhaus, schlägt vor, dass die Zweisprachigkeitsprüfungen geändert und auf den jeweiligen Beruf ausgerichtet werden sollten. Einen Grundwortschatz sollten alle beherrschen, aber danach müsse unterschieden werden, sagt Bergmann.
4: Für einen spezifischen Nachweis ist es denkbar, dass man hier spezifische Sprachkenntnisse für die jeweiligen Berufsgruppen vermittelt.
3: Der Sanitätsbetrieb organisiert bereits seit 2 Jahren eigene Sprachkurse und Prüfungen auf Deutsch für die Pflege- und medizinische Berufe. Sie werden vom Land anerkannt. Auf Italienisch gibt es solche spezialisierten Kurse noch nicht. Im Wipptal ist zum Mittag ein Waldbrand ausgebrochen. Die Feuerwehren von Jaufendal und Gasteig sind bei den Löscharbeiten im Einsatz. Weil ein unwegsames Gebiet betroffen ist, wurde auch ein Löschhubschrauber angefordert. Am Ortler ist ein Bergsteiger abgestürzt und schwer verletzt worden. Der Mann aus Österreich ist heute früh beim Aufstieg über den Hintergrat etwa 30 Meter über eine Rinne abgestürzt. Seine Begleiter haben Alarm geschlagen. Bergretter und Rettungshubschrauber haben den Verletzten mit einer Seilwinde an Bord geholt und ins Bozner Krankenhaus geflogen. Südtirol hat am meisten Rentner von ganz Italien. Bei der durchschnittlichen Höhe der Rente liegt unser Land aber nur an 7. Stelle. Darauf macht das Armutsnetzwerk Südtirol aufmerksam. Der Wohlstand in unserem Land führe nicht automatisch zu einer hohen Rente und schütze auch nicht vor Altersarmut. Deshalb brauche es Veränderungen in Politik und Gesellschaft, die das Leben des Senioren verbessern, sagt das Netzwerk. Die Allianz für Kultur ist weiterhin besorgt, dass es immer noch keine Einigung gibt zwischen Land und Lehrpersonen, was die Schulausflüge angeht, und das wenige Wochen vor Schulbeginn. Deshalb fordern die Kulturschaffenden rasche Lösungen. Sie sagen, die Kultur dürfe nicht zum Spielball verschiedener Interessen werden. Für die Boznerin Evelyn Palla gibt es als Chefin der Deutschen Bahn schon wenige Monate nach ihrem Amtsantritt eine erste Erfolgsmeldung. Die Deutsche Bahn schreibt zum ersten Mal seit 7 Jahren wieder schwarze Zahlen. Im ersten Halbjahr wurde ein Gewinn von knapp 150 Millionen Euro verzeichnet. Auch für das gesamte Jahr wird ein Plus erwartet. Unter der Führung von Palla wurden die Kosten gesenkt, die Passagierzahlen sind gestiegen, ebenso die Investitionen für die Sanierung des Schienennetzes. In Sachen Pünktlichkeit und Zuverlässigkeit der Deutschen Bahn sei aber noch viel zu tun, schreibt Palla im Halbjahresbericht. Die Sonne gibt Vollgas. Wie heiß es ist, das hören Sie gleich.
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3: Am Himmel sind nur wenige harmlose Wolken zu sehen und mit der Sonne klettern die Temperaturen weiter nach oben. Aktuell hat es in Gargazon, in Kaltern und bei der Leimburg 34 Grad. Genesien meldet 30, am Karabas sind es angenehme 24 und in Mühlwald werden 29 Grad gemessen. Auch in den nächsten Tagen bleibt es heiß, mit einigen Gewittern am Nachmittag und am Abend.
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2: Guten Nachmittag wünscht Barbara Widot aus der Landesverkehrsmeldezentrale. Auf der Brenner Autobahn in Richtung Norden zwischen Trien Süd und Neumarkt 2 Kilometer Stau nach einem Unfall. Und zwischen Brixen und Sterzing Kolonnenverkehr und Stau wegen Überlastung. Gute Fahrt!

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1: Hier ist die Landesverkehrsmeldezentrale. Auf der Jaufenbachstraße bei Walden staute sich in beiden Richtungen nach einem Unfall.

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2: 10 vor 3.
3: Gefälschte Sprachnachweise. SVP will am Prinzip der Zweisprachigkeit nicht rütteln. Blitz führt zu Waldbrand im Wipptal. Heute ist es auch bei uns schön und es ist schön und heiß ohne Gewitter.
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3: Die Diskussion um die Zweisprachigkeit im öffentlichen Dienst ist wieder entfacht. Einige fordern, dass die Pflicht aufgeweicht wird oder die Sprachprüfungen geändert werden. Hintergrund sind die neuen Ermittlungen der Finanzpolizei. 1700 Sprachzertifikate im öffentlichen Dienst könnten gefälscht sein. SVP-Fraktionssprecher Harald Stauder findet aber, man sollte wegen der Verdachtsfälle jetzt nicht das gesamte System in Frage stellen und die Pflicht zur Zweisprachigkeit aufweichen. Denn der Großteil der öffentlichen Angestellten habe beim Maßnachweis eben nicht geschwindelt. Und das seien mehr als 40.000, sagt Stauder.
4: Dann dürfen nicht einige Schlaue, die denken, wir machen uns das einfacher, jetzt belohnt werden, indem wir denen jetzt entgegenkommen. Jeder, der diese Prüfung gemacht hat, weiß, sie ist nicht einfach. Aber es ist wichtig, dass sich jeder in seiner Muttersprache an die öffentlich Bediensteten wenden kann. Das wird durch solche Betrugsfälle ausgehebelt. Das darf nicht sein.
3: Wenn die 1700 Zertifikate wirklich gefälscht sind, dann müssen die Angestellten ihren Arbeitsplatz räumen. Das Team K ist nicht überrascht vom Betrugsverdacht bei den Zweisprachigkeitsnachweisen. Die große Zahl zeige, dass das System in dieser Form gescheitert sei, schreibt der Landtagsabgeordnete Franz Bluhner. Damit werde auch das Vertrauen in die Verwaltung und die Gleichbehandlung aller Kandidaten beschädigt. Eine Reform sei dringend nötig, um die Prüfungen praxisnäher zu machen, an den Berufsalltag anzupassen und Missbrauch zu verhindern. In der Gemeinde Ratschings ist ein Waldbrand ausgebrochen. Betroffen ist ein 20 x 50 Meter großes Waldstück am Senneberg im Jaufental. Der Brand ist vermutlich schon gestern Abend durch einen Blitz ausgelöst worden. Derzeit wird versucht, die Flammen im steilen Gelände mit einem Hubschrauber zu löschen. Im Einsatz sind die Feuerwehren von Jaufental, Gasteig und Sterzing sowie der Forstdienst. Die Waldbrände in Griechenland haben ein drittes Todesopfer gefordert. Es handelt sich um einen Feuerwehrmann auf der Halbinsel Peloponnes. Zuvor waren bereits auf der Insel Kreta zwei Feuerwehrleute im Kampf gegen die Flammen umgekommen. Sie hatten im dichten Rauch die Orientierung verloren und waren in ihrem Fahrzeug von den Flammen eingeschlossen worden. Der Brand auf Kreta ist weiterhin außer Kontrolle. In Japan ist die Zahl der Todesopfer nach dem schweren Erdbeben vom Dienstag auf 34 gestiegen. Aus den Trümmern eines Einkaufszentrums und einer eingestürzten Papierfabrik konnten 15 Menschen nur mit Tod geborgen werden. Bei dem Erdbeben sind auch viele Häuser, Straßen, Brücken, Wasser- und Stromleitungen beschädigt worden. Tausende Menschen sind in Notunterkünften untergebracht. Dazu kommt noch eine Hitzewelle, die den Menschen zu schaffen macht. Auch bei uns heißt es schwitzen. Mehr zu den Temperaturen gleich.
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3: Die Sonne treibt die Temperaturen weiter nach oben. In Salon und in St. Martin in Passaia sind es jetzt 35 Grad. Mühlen in Taufers und Sarntein melden 33. Auch in Korch bei Schlanders werden 33 Grad gemessen und 30 sind es in Sechsten. Morgen gibt es Sonne am Vormittag. Am Nachmittag kommen dann Quellwolken dazu und gegen Abend sind einzelne Gewitter möglich. Es bleibt aber heiß.
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7: Guten Nachmittag aus der Landesverkehrsmeldezentrale. Die Auffahrstraße ist bei Walten weiterhin nach einem Unfall gesperrt. Auf der Brenner Staatsstraße im Bereich der Kreuzung mit der Landesstraße Vilnius wird gearbeitet. Es staut sich in beiden Richtungen. Bitte fahren Sie vorsichtig. Gute Fahrt.
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0: Neptunica zeigt mit What If einmal mehr, warum er seit Jahren zu den festen Namen der deutschen Dance-Szene gehört. Der Hamburger DJ und Producer verbindet in seiner neuen Single warme Melodic House-Elemente mit moderner Dance-Pop-Ästhetik und schafft damit genau diesen Sound, der gleichzeitig emotional und tanzbar wirkt. Schon nach den ersten Sekunden zieht der Track einen rein. Sanfte Synths, eingängige Vocals und eine Stimmung, die sofort Bilder von nächtlichen Autofahrten, leeren Straßen und viel zu langen Gedankenkarussellen entstehen lässt. Im Mittelpunkt steht dieses bekannte Gefühl zwischen Zweifel und Aufbruch. What If erzählt von den Momenten, in denen man nicht genau weiß, ob man festhalten oder endlich loslassen soll. Gerade diese ehrliche Mischung aus Melancholie und Hoffnung macht den Song so greifbar. Statt auf übertriebene Dramatik zu setzen, bleibt Neptunica angenehm nahbar und trifft mit den Lyrics einen Nerv, den wahrscheinlich jeder schon mal erlebt hat. Gleichzeitig verliert der Track nie seine positive Energie. Während eine emotionale Seite mitschwingt, sorgen die treibenden Beats dafür, dass What If trotzdem

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0: Wenn Sie gerade mit dem Auto unterwegs sind, fahren Sie vorsichtig und halten Sie sich an die Geschwindigkeiten. Bei der Sportarena von Reischach, da wird geblitzt, also da wird geblitzt. Richtung Reischach bei der Sportarena, fahren Sie vorsichtig.
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2: 10 vor 4.
3: Tödlicher Motorradunfall in Passaia. Wieder Morddrohungen gegen Brigitte Fopper von den Grünen. Das Wetter wird immer heißer. Ich bin Sabrina Fleischmann. Guten Nachmittag.
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3: Auf der Jaufenbachstraße in Passaia ist es am Nachmittag zu einem tödlichen Unfall mit einem Trike gekommen. Das sind Motorräder auf drei Rädern. Bei Walten war eine Gruppe von Urlaubern auf der Abfahrt, als einer von ihnen über die Straße hinausgeraten ist. Er ist noch an der Unfallstelle verstorben. Im Einsatz waren die Feuerwehr Walten, Weißes Kreuz, der Notarzt, Hubschrauber, Karabiniere und Notfallseelsorge. Die Landtagsabgeordnete Brigitte Fopper von den Grünen erlebt wieder einen Shitstorm. Grund ist ein Video in den sozialen Netzwerken über das Siegesdenkmal in Bozen, in dem sich Fopper dafür ausspricht, die faschistischen Bauwerke und Denkmäler in Südtirol historisch einzuordnen und zu erklären. Das hat in ganz Italien hohe Wellen geschlagen. Die Folge waren Hasskommentare, sagt Fopper.
4: Drohungen, man müsse mich hinrichten, mit anderen wirklich brutalen Bosheiten. Und das ist das eine, das bin ich auch schon ein wenig gewohnt. Das Schlimme, neu dazugekommene, ist aber die Verherrlichung des Faschismus. Also da wird auch klar, Onore al Duce gesagt oder Viva Mussolini. Und das ist etwas, das einfach gar nicht geht.
3: Fopper hat bei der Postpolizei Anzeige erstattet. Die Grünen rufen die anderen demokratischen Parteien auf, sich auf ihre Seite und gegen den Faschismus zu stellen. Südtirol dürfe nicht wegsehen oder solche Kommentare verharmlosen. In der Gemeinde Ratschings ist ein Waldbrand ausgebrochen. Betroffen ist ein Waldstück am Sennerberg im Jaufental. Der Brand ist vermutlich schon gestern Abend durch einen Blitz ausgelöst worden. Derzeit wird versucht, die Flammen im steilen Gelände mit einem Hubschrauber zu löschen. Im Einsatz sind die Feuerwehren von Jaufental, Gasteig und Sterzing und auch der Forstdienst. In Südeuropa kämpfen Feuerwehren weiter gegen große Waldbrände, die von Trockenheit und Wind angefacht werden. Dazu kommt große Hitze. In Griechenland ist ein dritter Feuerwehrmann bei Löscharbeiten ums Leben gekommen. Auf der Insel Kreta und in der Türkei sind neue Brände ausgebrochen, berichtet Takis Tafos.
5: Dichte Rauchschwaden der Waldbrände auf Kreta und in der Türkei ziehen kilometerweit über das Mittelmeer. Auf Kreta mussten mehr als 8000 Urlauber ihre Hotels und Ferienunterkünfte verlassen und in Sicherheit gebracht werden. Orkanartige Winde machen den Einsatz der Feuerwehr zum Kampf gegen die Naturgewalten. Erst zum Wochenende soll der Wind nachlassen.
3: In Frankreich gibt es beim Brand an der Atlantikküste vorsichtige Entwarnung. Auch in Spanien hat sich die Lage um die Hauptstadt Madrid deutlich entspannt, weil es etwas geregnet hat. Bei uns gibt es weiterhin große Hitze, die aktuellen Temperaturen gleich.
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3: Es ist ein Hitzenachmittag. In Brandsol und in Gargazon werden aktuell 37 Grad gemessen. 36 sind es in Fahren, 34 in Bruneck und 32 in Ayers im Finchgau. Auch in den nächsten Tagen bleibt es heiß. Gegen Abend könnten dann aber einzelne Gewitter etwas Abkühlung bringen.
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11: Hier ist die Landesverkehrsmeldezentrale mit Barbara Widot. Guten Nachmittag. Auf der Jaufenpassstraße wurde nach einem Unfall eine Fahrspur geöffnet. Auf der Eggenthaler Stadtstraße bei Gummer Behinderungen nach einem Unfall. Kommen Sie gut voran.
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13: In den Feierabend geht es. Herzlich willkommen. In wenigen Minuten geht's los mit unserem Wandertipp in diesem Fall. Oder sagen wir so, kurz nach 17 Uhr gibt es den Wandertipp. Vorher reden wir noch von Burning Park Festival in Welsberg. Es gibt dazu Last-Minute-Tickets für alle Kurzentschlossene. Also dranbleiben, wir starten gleich.
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0: Alesha Dixon hier bei uns, The Boy Does Nothing. Und es geht los bei uns hier. Und zwar mit dem Open Air Kino heute wieder im UFO.
1: Heute am Donnerstag, 30.07. in der UFO Arena gibt es wieder einen interessanten Film. Dieses Mal einen ernsthaften Film von Walter Salles. Io sono ancora qui, in italienischer Sprache, für immer hier. Und hier geht es um Brasilien im Jahr 1971, Militärdiktatur, und ein ehemaliger Abgeordneter der Arbeiterpartei wird verhaftet und verschleppt. Und nun ist seine Frau gezwungen, sich neu zu erfinden und für die eigenen Kinder oder für die gemeinsamen Kinder eine neue Zukunft zu gestalten. Also ein tiefgehender, interessanter Film über Brasilien im Jahre 1971.

Hallo Holiday am Donnerstagnachmittag. Bei uns hier geht es jetzt um das Burning Park Festival in Welsberg. Es geht heute bereits oder

0: heuer wieder in die nächste Runde. Und da fragen wir Günther Edler vom OK-Team, was das Festival denn besonders macht.
1: Ja, Alvis, Burning Park Festival ist etwas Besonderes für uns, weil es hat als kleine Idee mit ein paar Freunden angefangen, eine kleine Geschichte, und ist jedes Jahr größer geworden und ist jetzt ganz ein Bergsfestival geworden über die letzten 10, 11 Jahre. Bei der ersten Ausgabe waren vielleicht 50, 100 Leute, wenn es gut geht. Und die beste Ausgabe haben wir jetzt schon bei den fast 1000 Leuten über das Wochenende gehabt.
0: Was steckt denn hinter dem Namen Burning Park?
1: Der Name Burning Park ist so entstanden. Der Park in Weißberg heißt ja Brenninger Park. Es klingt ja, als wenn etwas brennen tat. Und ja, Englisch Burning Park.
0: Ja, sehr cool. Günther, ganz kurz, gibt es eine Geschichte oder eine Tradition, auf die ihr besonders stolz seid?
1: Ja, eine Tradition vom Festival ist sicher die brennende Gitarre, die es eigentlich seit Anfang an gibt. In Anfang war sie ganz klein, vielleicht 1-2 Meter hoch. Und ja, die letzten Ausgaben war sie schon 15-20 Meter hoch. Weil jedes Jahr größer.
0: Was macht denn den Brenninger Park als Veranstaltungsort so besonders?
1: Das Besondere am Veranstaltungsort im Park von Weißberg ist einfach, dass es ja, inmitten von Grünen im Park ist, aber nicht zentral gelegen, gleich neben dem Bahnhof, also super erreichbar mit dem Zug. Und ist ja einfach Berge. Ein Bergsfestival mit Berger Aussicht.
0: Und wie schaut es mit dem Feedback aus? Wie reagieren die Besucher von außerhalb auf das Festival in Welsberg?
1: Ja, das Festival wird mittlerweile auch von Besuchern von ganz Südtirol, aber nicht allein, besucht. Wir haben Berge Headliner, die auch Publikum von ganz Italien oder außerhalb Südtirol anzieht.
0: Wir haben gestern gehört, wer alles mit dabei ist, das Line-Up von Alvi von Fatamisch haben wir gehört. Und jetzt ganz kurz die Frage noch, wie viele Freiwillige stehen hinter diesem Burning Park Festival?
1: Das Festival darf nicht funktionieren ohne vielen freiwilligen Helfer. Es sind zwischen Auf-, Abbau und während dem Festival sicher um die 100 freiwillige Helfer, die das ehrenamtlich machen, dabei. Jedes Jahr müssen wir versuchen, wieder die zu motivieren. Es kommen ein paar neue dazu. Oft der eine ist auch nicht mehr dabei. Aber es gelingt uns bis jetzt recht gut.
0: Stell dir vor, du hast jetzt 20 Sekunden Zeit. Warum sollte ganz Südtirol am besten am 31. und 1. August nach Welsberg kommen?
1: Das Besondere an dem Festival ist sicher die verschiedenen Altersgruppen, die wir ansprechen. Ich glaube, wir haben von 18 bis 68 alle schon gehabt auf unserem Festival, alle Altersgruppen. Man trifft allem viele Freunde von früher, die man vielleicht einmal Jahrlein trifft. Und ja, ich glaube, es ist neben musikalischen Programmen und das Rahmenprogramm mit Feuershow, brennende Gitarre, sicher eine Besonderheit vom Festival.
0: Günther Edler vom OK-Team zum Burning Park Festival an diesem Wochenende. Wir haben jetzt noch für Sie zu Hause oder wo immer Sie uns zuhören, 2 Last-Minute-Weekend-Tickets. Also wer auf Kosten von Radio Holiday zum Festival will, sollte sich jetzt melden. Und zwar an unsere WhatsApp-Nummer eine Nachricht schicken mit dem Kennwort Festival. Und mit ein bisschen Glück sind Sie dann mit dabei.
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0: Apropos Festival-Tickets, unsere WhatsApp-Nummer in Studio lautet 393-22-33-222. 393-22-33-222.

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1: Aktuelle Meldungen aus der Landesverkehrsmeldezentrale. Auf der Brennerstadtstraße bei Bozen Nord Stau nach einem Unfall. Fahren Sie vorsichtig.
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0: kurzer Blick auf Südtirols Straßen. Auf der Brennerstraße hat sich bei Bozenort ein Unfall ereignet. In beiden Richtungen gibt es längere Staus. Sie verlieren aktuell im Abschnitt Bozen-Südblumau 20 Minuten. Und dann kommen wir zur Busterer Bahnlinie. Wegen einer Oberleitungsstörung waren bis ca. 15:45 zwischen Fintel und Ehrenburg keine Zugfahrten möglich. Jetzt normalisiert sich der Betrieb wieder so langsam. Es ist aber weiterhin mit Ausfällen und Verspätungen zu rechnen.
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2: 10 vor 5.
3: Motorradfahrer aus Farn ist am Jaufen tödlich verunglückt. Neue Studie zur Corona-Pandemie. Es gibt keine Spaltung. Das Wetter ist und bleibt heiß. Ich bin Sabrina Fleischmann. Guten Nachmittag.
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3: Ein 49-Jähriger aus Farn ist bei einem Motorradunfall auf der Jaufenbachstraße ums Leben gekommen. Er ist mit seinem Trike, einem dreirädrigen Motorrad, oberhalb von Walden in Passaia von der Straße abgekommen und noch an der Unfallstelle verstorben. Ein zweiter Trike-Fahrer ist schwer verletzt worden. Es handelt sich um einen 60-Jährigen ebenfalls aus Farn. Er wurde mit dem Rettungshubschrauber Pelikan 1 ins Bozner Krankenhaus geflogen. Beide waren in einer Gruppe mit anderen Motorradfahrern unterwegs. Zur genauen Unfallursache ermitteln die Carabinieri. Die Corona-Pandemie hat die Südtiroler Gesellschaft nicht gespalten, aber Streitigkeiten innerhalb eines Freundes- oder Familienkreises haben negative Folgen hinterlassen. Das hat eine Studie des Forschungsinstitutes Eurac gegeben. Demnach geben 4 von 10 Befragten an, dass bis heute Beziehungen im privaten oder beruflichen Umfeld belastet sind. Und die Umfrage hat noch einen weiteren Aspekt aufgezeigt. Die Pandemie hat das Vertrauen in die Politik nicht gebrochen. Das sagt Christoph Kircher, der wissenschaftliche Leiter der Studie.
4: Ein Grund dafür, glaube ich, ist schon der, dass viele Leute auch ein Verständnis dafür haben, dass die Situation damals eine schwierige war. Sie sind durchaus kritisch mit den Maßnahmen, mit dem Lockdown, mit der Impfkampagne. Aber ich glaube, das Verständnis, man hätte es vielleicht auch selbst besser nicht so machen können, das ist schon da.
3: Deutlich kritischer sehen die Südtiroler die Impfkampagne. Mehr als die Hälfte der Befragten hat angegeben, dass der Druck, sich impfen zu lassen, zu groß gewesen sei. Die Landtagsabgeordnete Brigitte Vorper von den Grünen ist wieder einem Shitstorm ausgesetzt. Sie hat in den sozialen Netzwerken ein Video über das Siegesdenkmal in Bozen gepostet und sich dafür ausgesprochen, die faschistischen Bauwerke und Denkmäler in Südtirol historisch einzuordnen und zu erklären. Das hat eine Welle von Hasskommentaren ausgelöst, mit Morddrohungen und faschistischen Parolen. Vorper sagt, sie hat Anzeige erstattet bei der Postpolizei.
5: Ich habe angezeigt, die Drohung und die Verherrlichung des Faschismus. Denn ich glaube, hier muss wirklich eine Diskussion darüber stattfinden, wie viel Faschismus immer noch da ist und wie es auch mit der Aufarbeitung der Geschichte aussieht. Und ich glaube, dass da in Italien wirklich noch nachgearbeitet werden muss. Und diese politische Diskussion, die ist wirklich zu führen.
3: Die Führungsspitze der Grünen spricht vorbei die Solidarität aus und ruft die anderen demokratischen Parteien auf, sich ebenfalls auf ihre Seite und gegen den Faschismus zu stellen. Die Hitzewelle hat weite Teile von Europa fest im Griff und das bedeutet auch weiterhin große Waldbrandgefahr. In Griechenland und in der Türkei sind neue Brände ausgebrochen, die von Trockenheit und Wind angefacht werden. In Spanien hat sich die Lage etwas entspannt. Die größten Brände sind eingedämmt. Die meisten Evakuierten konnten in ihre Häuser zurückkehren. Regierungschef Pedro Sanchez hat deshalb den nationalen Notstand wieder aufgehoben. Aber in anderen Teilen von Spanien kämpfen die Feuerwehren noch gegen mehrere Brände, die auch ein Naturschutzgebiet und Ortschaften bedrohen. In Frankreich gibt es beim Brand in der Nähe von Bordeaux vorsichtige Entwarnung. Dort wurde die Evakuierung für mehr als 80.000 Menschen aufgehoben. Ein Ende der Hitzewelle ist derzeit nicht in Sicht. Mehr zum Wetter gleich.
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3: Die 38-Grad-Marke ist geknackt, unter anderem in Brandsol, in Bozen und auch in Gargazon. 27 Grad sind es aktuell in Deutschenhofen, 33 in Franzensfeste und 34 hat es aktuell in Bruneck. In Farn zeigt das Thermometer auf 36 Grad. Auch in den nächsten Tagen bleibt es heiß, am Abend sind aber einzelne Gewitter möglich.
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10: Aktuelle Meldungen aus der Landesverkehrsmeldezentrale. Auf der Brenner Stadtstraße bei Bozen Nord Stau nach einem Unfall. Fahren Sie vorsichtig.
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11: Am Mikrofon Albert, der Jacke. In Kürze geht's wieder in die Berge. Das heißt, es startet unser Wandertipp. Und zwar erfahren Sie gleich mehr dazu.

0: Donnerstagnachmittag und Sie verlieren im Abschnitt Kollmann-Kardaun auf der Brennerstraße 40 Minuten nach einem Unfall. Und auf der anderen Seite im Abschnitt Bozen-Südlumau 25 Minuten nach eben diesem Unfall. Fahren Sie vorsichtig und bringen Sie Geduld mit.
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1: Heute wird wieder mit Hund gewandert. Manuela Ecker und ihre Hündin Maila haben einen neuen Wandertipp für uns. Manu, wo geht's denn heute hin?
2: Heute wandern wir zum Schutzhaus Tschaffon oberhalb von Diersch.
1: Das Schutzhaus Tschaffon zwischen der Seisser Alm, dem imposanten Schlern und dem sagenumwobenen Rosengarten liegt auf einer Wiese in Höhe von 1737 Metern. Wo wird denn gestartet?
2: Wir starten direkt im Dorfzentrum für Diersch und bei der Grundschule geht's schon auf den ersten Wanderweg los. Erster geht's zur St. Sebastian Waldkapelle und dann folgen wir in die Wegweiser Alben Richtung Wunleger Weiher. Und falls du da schon mal gewesen bist, kennst du vielleicht das unmöglich schöne Panorama auf dem Rosengarten, auf dem König Laurin. Also das liegt unmittelbar vor uns. Von da aus geht's noch ungefähr ein Stindl auf dem Weg Nummer 4 bis zum Tschaffonhaus. Oben umkommen, suchen wir uns ein schönes Platzl für das Tier auf die großen Holztisch und genießen die wundervolle und gute Küche.
1: Von hier aus ist man in einer idealen Lage, um unzählige Wanderungen und Touren in den Bergen zu unternehmen.
2: Nachdem wir ordentlich gespeist haben und die Maila unter dem Tisch sich gemütlich ausgeruht hat, entscheiden wir uns noch spontan auf die Völzeckspitze zu wandern. Wir sind wirklich leider 20 Minuten vom Tschaffonhaus entfernt und von dem aus hat man nochmal einen mega schönen Ausblick auf die Dolomiten. Danach wandern wir wieder den gleichen Weg zurück nach Diersch und lassen die Wanderung ausklingen.
1: Manu, wie lang braucht man denn dafür?
2: Die ganze Wanderung dauert ungefähr 4 bis 5 Stündlen. Man macht um die 720 Höhenmeter und weitere Infos zu der Tour und viele Bilder findet ihr in unserem Buch.
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1: Hoher Luftdruck und trockene, sehr warme Luftmassen waren heute wetterbestimmend in Südtirol. Am Nachmittag Richtung Abend geht es mit viel Sonne weiter. Es bilden sich nur wenige, meist flache Quellwolken. Die Gewitterneigung bleibt gering. Es war sehr heiß. In Starzing werden 34 und in Bozen 38 Grad gemessen. In Brixland, Bronneck aktuell messen wir immer noch 35 Grad. Wie das Wetter sich morgen entwickelt, das erfahren wir von Lukas Rastner vom Landeswetteramt.
2: Morgen und in den nächsten Tagen geht es hochsommerlich mit viel Sonnenschein und heiß weiter, auch wenn die Temperaturen von heute nicht mehr erreicht werden. Der große Unterschied zu heute ist, dass die Atmosphäre labiler wird und sich am Nachmittag und Abend jeweils Hitzegewitter bilden werden und diese haben dann durchaus das Potenzial, auch stark auszufallen. Die Temperaturen gehen zwar leicht zurück, es bleibt aber nach wie vor heiß.
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1: Sie verlieren im Abschnitt Brixen-Klausen bei der zur Kreuzung Gröden 20 Minuten wegen Überlastung. Sie verlieren auf der Brenner Staatsstraße zwischen Autobahnausfahrt Brixen-Fahren-Löwenviertel eine Viertelstunde wegen Überlastung. Und Sie verlieren im Abschnitt Kardauen-Bozen-Süd 10 Minuten und im Abschnitt Bozen-Süd-Blumau 15 Minuten. Auf der anderen Fahrtrichtung 30 Minuten nach einem Unfall.
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0: Ja, da cruisen wir mit knapp 35 Grad durch den Bonnecker Talkessel mit Mango Jerry, einem absoluten Sommerklassiker aus den 70ern. Wir haben heute schon mal über den Burning Bank gesprochen, machen wir jetzt noch einmal. Stefan Reifer an den Drums, Erik Milesi am Gesang und der Gitarre und Simon Rubner mit Bass und Gitarre sind das Bonnecker Heavy Rock Trio Outhouse. Nachdem sie vor 2 Jahren zum ersten Mal auf der Bühne standen, erscheint morgen ihre erste EP What Lies Beyond Our Reach. Erik und Simon haben uns verraten, wie es sich anfühlt.
1: Ein Schmerz geht zu Ende.
2: Ich finde es brutal cool, weil wir das vor allem nachher mit unserem Gig bei Burning Bark in Freitag in Kombination volle feiern können. Und ja, ich freue mich brutal drauf.
3: Ich würde jetzt noch gerne ein Wort für den Stefan sagen, dass er hört jetzt endlich auf zu spitzen.
0: Ja, Outhouse, die haben bereits am 31. Oktober ihre Single Outhouse veröffentlicht und die klingt so.

Die Bonnecker Band Out House, morgen übrigens live beim Burning Park in Welsberg und die Veröffentlichung der EP What Lies Beyond Our Reach. Und wir haben ja vom Burning Park noch zwei Last-Minute-Tickets. Wer jetzt gerne zum Burning Park möchte, bei uns hier eine WhatsApp-Nachricht schreiben unter 393-2233-222. Die WhatsApp zu uns ist Studio 393-2233-222 und schon sind Sie mit dabei.

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0: Juju, das ist Musik von Taylor Swift zum Feierabend hin. Immer noch mit sehr warmen Temperaturen in Bruneck, 35 Grad aktuell. Ich bin Albert Dejako. Hoffentlich kommt auch bei Ihnen bald der Feierabend. In diesem Sinne, machen Sie es gut.
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4: Tödlicher Motorradunfall am Jaufen. Politik will Lehren ziehen aus Studie zur Corona-Pandemie. Das Wetter, die Temperaturen sind auch jetzt noch heiß. Ich bin Sabrina Fleischmann, guten Abend.
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4: Ein 49-jähriger Ausfahrer ist bei einem Motorradunfall auf der Jaufenpassstraße ums Leben gekommen. Er ist mit seinem Trike, einem dreirädrigen Motorrad, oberhalb von Walden in Passaia von der Straße abgekommen und noch an der Unfallstelle verstorben. Ein zweiter Trike-Fahrer ist schwer verletzt worden. Es handelt sich um einen 60-jährigen ebenfalls Ausfahrer. Er wurde mit dem Rettungshubschrauber Pelikan 1 ins Bozener Krankenhaus geflogen. Wie soll die Politik in Südtirol künftig mit Krisen wie der Corona-Pandemie umgehen? Antworten darauf liefert ein Maßnahmenkatalog, den Experten des Forschungsinstitutes EURAG erstellt haben. Sie haben heute eine Studie vorgestellt, die sich mit den sozialen Auswirkungen der Pandemie auf die Gesellschaft beschäftigt. Die meisten Teilnehmer haben angegeben, während der Pandemie nicht genug gehört worden zu sein. Das will Soziallandesrätin Rosemarie Palmer ändern.
5: Eine Maßnahme kann sein, und das werden wir sicher mit dem Gemeindeverband gemeinsam besprechen, dass wir wirklich versuchen, in den Gemeinden draußen auch solche Feedbackrunden zuzulassen und wirklich auch diese Diskussion hinaus in die Bevölkerung zu bringen.
4: Eine weitere Empfehlung ist, dass auch in Zeiten einer Pandemie der Kontakt zu Familienangehörigen nicht abgebrochen werden darf. Gerade für ältere, kranke oder im Sterben liegende Menschen sei eine erzwungene Isolation nur schwer auszuhalten. Und viele sagen auch, der Druck, sich impfen zu lassen, sei zu groß gewesen. Und Corona hat in der Gesellschaft Spuren hinterlassen. Fast die Hälfte der Befragten gibt an, dass bis heute Beziehungen im privaten oder beruflichen Umfeld belastet sind. Das Gerichtsgebäude ist nach dem Teileinsturz weiter gesperrt, aber der Umzug in die Ausweichquartiere ist schon angelaufen. Die Verwaltungsämter des Landesgerichtes werden am Montag in der Südtiroler Straße wieder die Arbeit aufnehmen. In dem Bürogebäude neben der Handelskammer stehen auch Verhandlungssäle für das Schwurgericht zur Verfügung. Die Staatsanwaltschaft wird hingegen in der Rittnerstraße in einem Gebäude des Raiffeisenverbandes Platz finden. Europa und auch Südtirol stecken mitten in der vierten Hitzewelle. Es ist die längste und stärkste bisher. Viele suchen Abkühlung im Wasser oder am Berg. Auch viele höhere Täler und Orte bringen feinere Temperaturen, wie etwa das Martelltal. Touristen und auch viele Einheimische kommen ins Tal, sagt Roland Gluderer. Er ist der Ortsobmann von Martell im Hoteliers- und Gastwirteverband.
6: Es fällt auf, dass vor allem die Tagesausflügler relativ präsent sein oder eher zugenommen haben. Also viele Leute, gerade aus den Städten, die sicherlich die Abkühlung hier im Tal suchen, weil natürlich durch die Höhenlage schon die Temperaturen ein bisschen unterschiedlich sein, auch wenn es bei uns da auch warm ist.
4: Die Hitzewelle geht weiter, ein Ende ist noch nicht in Sicht. Die aktuellen Abendtemperaturen hören Sie gleich.
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4: Es heißt weiter schwitzen. Bei der Leimburg im Unterland und in Meran werden immer noch 37 Grad gemessen. In Nathurn sind es 35, in Oberfindl 34 und in Pflersch zeigt das Thermometer auf 30 Grad. Auch in den nächsten Tagen bleibt es heiß. Am Nachmittag und am Abend können sich aber Quellwolken bilden und dann einzelne Gewitter.
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12: Guten Nachmittag wünscht Barbara Widot aus der Landesverkehrsmeldezentrale. Auf der Brennerstadtstraße zwischen Bozen-Süd und Blumau Stau nach einem Unfall. Und zwischen der Haltestelle Vilnius und in der Industriezone Brixen Stau wegen Arbeiten. Heute braucht es Geduld. Fahren Sie vorsichtig und gute Fahrt.

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1: Hier ist die Landesverkehrsmeldezentrale. Auf der Brenner Staatsstraße bei der Kreuzung Richtung Vilnius gibt es eine Einbahnregelung wegen Arbeiten. Hier kommt es immer wieder zu Verzögerungen. Brenner Autobahn in Richtung Norden ist die Ausfahrt Brixen von 22 Uhr bis 6 Uhr wegen Arbeiten gesperrt. Allen unterwegs, gute Fahrt.
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2: Zu Beginn die Stellengesuche. Ein Mann sucht Arbeit als Tutorfahre im Raum Brunneck-Jahrental. Ein Frühstückskoch mit Erfahrung sucht Arbeit eventuell auch in anderen Positionen. Ein Masterabsolvent der Universität Brunneck sucht eine Stelle im Tourismussektor. Perfekte Italienisch, Französisch und Englischkenntnisse, Deutschkenntnisse im Aufbau. Ein fleißiger Herr sucht ab sofort eine Arbeit als Fahrer, Hausmeister oder als Abspüler im Gastgewerbe. Die Kontaktdaten finden Sie bei uns auf der Homepage unter www.radioholiday.it. Die Stellenangebote. Die Lana Franz GmbH in St. Lorenzen sucht zum sofortigen Eintritt eine Mithilfe im Büro und Verwaltung. Du liebst Ordnung und hast gerne die Übersicht? Dann bewirb dich jetzt per E-Mail an info@lana.it. Die Firma Weidlaner Metallbau aus Innichen sucht Schlosser, Hilfsarbeiter und Schweißer zum sofortigen Eintritt oder nach Vereinbarung. Geboten wird eine abwechslungsreiche Arbeit zur gute leistungsgerechte Entlohnung. info@weidlanermetallbau.it ist die Mailadresse. Vitralux in Brunneck sucht Techniker, Projektleiter, Mitarbeiter für Produktion und Magazin sowie Monteure. Interesse? Dann ruf an oder schreibe an personal@vitralux.com. Für das kommende Schuljahr wird Unterstützung für die Schulausspeisung in Innichen gesucht. Arbeitszeiten Dienstag und Donnerstag an Schultagen über die Mittagszeit. Aufgabenvorbereitung des Speisesaals, Mithilfe bei der Essensausgabe und beim Abspülen, Reinigung der Räumlichkeiten. Infos telefonisch. Die Zahnarztpraxis Dolomiti Dentalklinik sucht zum sofortigen Eintritt einen Zahnarztassistenten, Assistentin für Brunneck. Interessierte melden sich gerne telefonisch oder schicken die Bewerbung an brunico@dolomitidentalklinik.it. Du suchst einen ruhigen Nebenjob? SDS Security sucht engagierte Nachtportiere für den Raum Brunneck und Umgebung. Die Stelle eignet sich auch ideal für Pensionistinnen und Pensionisten. Jetzt bewerben unter info@sds-security.it. Die Lana Franz GmbH in St. Lorenzen sucht zum sofortigen Eintritt neue Mitarbeiter und Lehrlinge für den Bereich Heizungs- und Sanitäranlagen. Du arbeitest genau und bist technisch versiert? Dann bewirb dich unter info@lana.it. Die Firma Fire Service in Brunneck sucht Verstärkung bei der Montage von Brandschutztüren in Südtirol. Du arbeitest gerne mit den Händen und möchtest am Abend sehen, was du geschaffen hast? Dann ruf an oder schreibe an info@fireservice.bz. Radio Mayr in Brunneck sucht einen Verkäufer oder eine Verkäuferin. Wer Technik liebt, gerne mit Menschen arbeitet und ein familiäres Team schätzt, ist hier genau richtig. Zu den Aufgaben gehören die persönliche Kundenberatung, die Betreuung eines fixen Kundenstamms sowie der Verkauf von Smartphones, Tablets und Zubehör. Technisches Know-how ist von Vorteil, aber keine Voraussetzung. Jetzt bewerben unter info@radiomayr.com. Baumgartner und Partner in Brunneck sucht einen Mitarbeiter, eine Mitarbeiterin für die Abteilung Löhne und Gehälter. Gesucht wird eine zuverlässige Persönlichkeit mit kaufmännischer Ausbildung, ersten Berufserfahrungen sowie sehr guten Deutsch- und Italienischkenntnissen. Das Aufgabengebiet umfasst die Lohnabrechnung, Steuererklärungen und die arbeitsrechtliche Betreuung von Kunden. Geboten werden ein abwechslungsreicher Arbeitsplatz, Entwicklungsmöglichkeiten sowie Teilzeit- und flexible Arbeitszeiten. Bewerbungen an job@baumgartner.dax. Das Landesmuseum Bergbau Bretau und Steinhaus sucht ab sofort eine Hausmeisterin oder einen Hausmeister in Vollzeit. 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Dann bewirb dich unter bergbaumuseum.it.
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3: Farner stirbt beim Motorradunfall am Jaufen. Waldbrand im Wipptal ist noch nicht gelöscht. Das Wetter, die Hitzewelle hat uns weiter im Griff. Ich bin Sabrina Fleischmann, guten Abend.
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3: Auf der Jaufenbachstraße in Passaia hat sich zu Mittag ein tödlicher Verkehrsunfall ereignet. Ein 49-Jähriger aus Farn ist oberhalb von Walten mit seinem Trike, das ist ein dreirädriges Motorrad, gegen die Leitplanken geprallt. Er konnte nicht mehr gerettet werden. In den Unfall war auch ein zweiter Trike-Fahrer verwickelt, der ebenfalls aus Farn stammt. Der 60-Jährige wurde schwer verletzt mit dem Rettungshubschrauber ins Bozner Krankenhaus geflogen. Auf der Brenner Staatsstraße sind am Nachmittag bei der Autobahneinfahrt in Bozen-Nord ein Auto und ein LKW zusammengeprallt. Der BKW mit zwei Insassen ist umgekippt. Eine Frau musste von der Feuerwehr befreit werden. Danach wurden beide von der Rettung ins Krankenhaus eingeliefert. Der LKW-Fahrer blieb unverletzt. Dieser Sommer bringt uns ganz schön ins Schwitzen, mit Temperaturen bis zu 38 Grad. Viele kühlen sich deshalb im Wasser oder am Berg ab. Das bringt übrigens am meisten Abkühlung. Denn je höher man geht, umso kühler wird es, sagt Landesmeteorologe Dieter Peterlin.
4: Das entscheidendste Kriterium, um Abkühlung zu finden, ist in Südtirol ganz einfach die Meereshöhe. Je weiter nach oben, desto kühler wird es. Und jetzt im Sommer ist diese Rechnung auch recht einfach. Um 1 Grad pro 100 Höhenmeter kühlt es ab.
3: Der kühlste Ort in Südtirol ist damit der Gipfel des Ortlers, aber auch dort auf über 3.900 Metern Höhe hat es deutliche Plusgrade. Der Waldbrand im Wipptal ist noch nicht gelöscht. Betroffen sind rund 1.000 Quadratmeter oberhalb von Jaufental in der Gemeinde Ratschings. Das Gelände ist sehr steil und zu Fuß nicht erreichbar, deshalb werden zwei Löschhubschrauber eingesetzt. Auch die Feuerwehren sind im Einsatz. Sie befüllen am Dorfeingang von Jaufental ein Löschbecken, wo die Hubschrauber Nachschub aufnehmen. Der Waldbrand ist gestern vermutlich durch einen Blitz ausgelöst worden. In Messina auf Sizilien ist ein zweistöckiges Haus eingestürzt mit Wohnungen und Geschäften. Mindestens 5 Personen wurden schwer verletzt aus den Trümmern gerettet. Nach 6 Vermissten wird noch gesucht. Die Explosion einer Gasflasche soll zum Einsturz geführt haben. Noch zum Sport Fußball. Jetzt ist es fix. Rafael Kofler spielt in Zukunft in der Serie A. Der 21-jährige Verteidiger aus Rabland hat heute den Vertrag bei Cagliari unterschrieben und er wird auch am Trainingslager des Clubs aus Sardinien teilnehmen. Eine offizielle Bestätigung für den Wechsel vom FC Südtirol zu Cagliari wird in Kürze erwartet. Die Ablöse soll rund 3 Millionen Euro für die Kassen des FCS bringen. Nicht nur für die Fußballer heißt es schwitzen, mehr zu den aktuellen Temperaturen gleich.
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3: Die Sonne ist immer noch am Werk und die Temperaturen sind heiß. In Brunnek werden 33 Grad gemessen. In Farn sind es 32, in Brandsholz 36. Burgstall meldet sogar noch 37. Und in Hintermattel ist es angenehm kühl bei 22 Grad. Auch morgen gibt es wieder viel Sonne und sommerliche Temperaturen. Die Höchstwerte schaffen bis zu 37 Grad. Gegen Abend sind dann einzelne Gewitter möglich.
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2: Hier ist die Landesverkehrsmeldezentrale. Auf der Brenner Startstraße bei der Kreuzung Richtung Vilnius gibt es eine Einbahnregelung wegen Arbeiten. Hier kommt es immer wieder zu Verzögerungen. Brenner Autobahn. In Richtung Norden ist die Ausfahrt Brixen von 22 Uhr bis 6 Uhr wegen Arbeiten gesperrt. Allen unterwegs, gute Fahrt!
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1: Hier ist die Landesverkehrsmeldezentrale. Auf unseren Straßen ist alles in Ordnung. Sie kommen gut voran. Brenner Autobahn. In Richtung Norden ist die Ausfahrt Brixen-Farn von 22 Uhr bis 6 Uhr wegen Arbeiten gesperrt. Das war's für heute. Silke Andres wünscht einen schönen Abend. Kommt gut nach Hause.